0: Sein 53-jähriger Sohn Håkon hat große Fußstapfen zu füllen, aber der Job ist ihm nicht fremd. Seit langem ist er für das Königshaus im Dienst. Seine Frau Mette Marit ist nun Königin von Norwegen, auch wenn Haralds Frau Sonja ihren Königinnentitel behält.
1: Verteidigungsminister Pistorius und Baden-Württembergs Ministerpräsident Özdemir haben sich dafür ausgesprochen, ein Verbotsverfahren gegen die AfD in die Wege zu leiten. In einem gemeinsamen Beitrag für die Frankfurter Allgemeine Sonntagszeitung schreiben sie, weite Teile der AfD seien nicht mehr deutsch-national, sondern völkisch. Sie wollten das Ende der Demokratie. Deshalb sollte zumindest gegen die vier ostdeutschen Landesverbände Thüringen, Sachsen, Sachsen-Anhalt und Brandenburg ein Verbot angestrebt werden, so die beiden Spitzenpolitiker. Die Grünen haben nach einer Klausurtagung des Bundesvorstands eine Reihe an Vorschlägen für Klimaanpassung und Hitzeschutz vorgestellt. Parteichef Banaschak nach sollten unter anderem 1 Million neue Bäume gepflanzt werden. Außerdem soll der Bund die Kühlanlagen in öffentlichen Einrichtungen fördern, fordern die Grünen. Und in Städten brauche es mehr Badestellen. Die Fußball-Bundesliga ist zurück. Der FC Bayern hat das Auftaktspiel der neuen Saison gewonnen. Gegen den VfB Stuttgart konnte sich der Rekordmeister deutlich mit 5:1 durchsetzen.
2: 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Aktuell haben wir für euch normalen Verkehr auf den Straßen in der Region. Gute Fahrt. 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
3: In der Nacht haben wir immer noch mal wieder heftigere Regenfälle und Gewitter. Die verziehen sich aber so langsam in Richtung Osten. Und dann beruhigt sich das Wetter auch. Die Tiefstwerte liegen bei 12 bis 15 Grad. Der Charivari-Wettertrend für Regensburg, Niederbayern und die Oberpfalz Samstagvormittag kann noch mal so ein bisschen nass sein. Dann kommt aber die Sonne wieder raus. Muss sich teilweise so ein bisschen mit den Wolken streiten um den besten Platz. Aber insgesamt ist das ganze Wochenende eher ein freundlicher, trockener Mix aus Sonne und Wolken bei bis zu 29 Grad.

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1: Ich bin Gregor Jose Moser. Für die Lohnfortzahlung im Krankheitsfall haben deutsche Unternehmen vergangenes Jahr eine Rekordsumme ausgezahlt, nämlich 85,6 Milliarden Euro. Das berichtet die Rheinische Post, die sich auf das arbeitgebernahe Institut der deutschen Wirtschaft beruft. Damit hätten sich die Aufwendungen innerhalb von 15 Jahren mehr als verdoppelt. Grund für die Entwicklung seien unter anderem eine gestiegene Beschäftigung und höhere Löhne. Hitzeschutz und Klimaanpassung gehören ins Grundgesetz, findet Bundesumweltminister Schneider. Bei der Union stößt das bisher auf Ablehnung, trotzdem sei das Thema für ihn nicht erledigt, hat der SPD-Politiker der Funke Mediengruppe gesagt. Aber, so Schneider, eine Grundgesetzänderung mache man nicht von heute auf morgen. Die SPD-Ministerien wollen bei der Klimaanpassung ermöglichen, dass der Bund Maßnahmen von Ländern und Kommunen stärker mitfinanziert. In einem Referendum entscheiden die Isländer heute darüber, ob mit der EU erstmals nach 13 Jahren wieder Beitrittsgespräche geführt werden sollen. Alles deutet auf einen knappen Ausgang hin. Mehr von Dieter Ebeling aus Brüssel.
2: Letzte Umfragen sprechen von einer hauchdünnen Mehrheit für neue Verhandlungen. Denn der Insel im Nordatlantik geht es wirtschaftlich nicht gut und es gibt Sorgen um die künftige Sicherheit ganz ohne eine eigene Armee. Aber es gibt auch Bedenken, den lebenswichtigen Fischfang der EU-Kontrolle zu unterwerfen.
1: In Teilen Bayerns hat es Unwetter mit Hagel, Starkregen und viel Wind gegeben. Die Schäden sind zunächst überschaubar geblieben. So teilte etwa die Polizei in Schwaben mit, die Einsätze hätten sich in Grenzen gehalten und die Lage sei entspannt geblieben. Der Deutsche Wetterdienst hatte zuvor eine Unwetterwarnung für die Regierungsbezirke Schwaben, Mittelfranken und Oberbayern herausgegeben. Der FC Bayern hat die neue Fußball-Bundesliga-Saison mit einem deutlichen Heimsieg eröffnet. Mit 5:1 setzte sich der Titelverteidiger und Rekordmeister am Abend gegen den VfB Stuttgart durch. In der zweiten Liga hat Eintracht Braunschweig nach einer 2:0-Führung noch mit 3:5 gegen Hertha BSC verloren. Osnabrück gewann in Bochum mit 1:0.
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3: Für euch aktuell normaler Verkehr auf den Straßen in der Region. Gute Fahrt.
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4: In der Nacht haben wir immer noch mal wieder heftigere Regenfälle und Gewitter. Die verziehen sich aber so langsam in Richtung Osten. Und dann beruhigt sich das Wetter auch. Die Tiefstwerte liegen bei 12 bis 15 Grad. Der Charivari-Wettertrend für Regensburg, Niederbayern und die Oberpfalz Samstagvormittag kann noch mal so ein bisschen nass sein. Dann kommt aber die Sonne wieder raus. Muss ich teilweise so ein bisschen mit den Wolken streiten um den besten Platz. Aber insgesamt ist das ganze Wochenende eher ein freundlicher, trockener Mix aus Sonne und Wolken bei bis zu 29 Grad.

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1: Und aktuell liegen uns keine Störungsmeldungen vor. Egal wohin ihr unterwegs seid, gute Fahrt.
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1: Ich bin Gregor Jusse Moser. Bei der geplanten Abschaffung der Rente mit 63 kann sich Arbeitsministerin Baas eine Übergangsfrist von 5 Jahren vorstellen. Die Menschen bräuchten solche Übergangsfristen und einen Vertrauensschutz, um ihre Lebensplanung anzupassen, hat die SPD-Chefin der Funke Mediengruppe gesagt. Auch Unionsfraktionschef Frei hatte sich offen für eine Übergangsregelung gezeigt. Abschied genommen haben tausende Menschen in der norwegischen Hauptstadt Oslo von König Harald V. Der Sarg des gestern Verstorbenen wurde am Abend vom Krankenhaus zum königlichen Schloss gebracht. Trotz strömenden Regens waren die Straßen voller Menschen, die Blumen und norwegische Flaggen trugen. Neuer norwegischer König ist Haralds Sohn Håkon. Venezuela verfügt über die größten bekannten Erdölreserven der Welt und die USA haben künftig wohl Zugriff darauf. Präsident Trump zufolge haben die USA ein Ölabkommen mit dem südamerikanischen Land geschlossen. Damit sichere man sich mehr als 65 Milliarden Barrel Öl, angeblich eine Verdoppelung der US-Reserven. Nach der Sturzflut im Himalaya suchen Einsatzkräfte weiter nach rund 2500 Vermissten. Schlammmassen und zerstörte Straßen und Brücken erschweren die Rettungsarbeiten. Die Zahl der Toten ist den Behörden nach auf fast 600 gestiegen. Unter den Vermissten sind auch mehrere Deutsche. Gestern konnte eine Familie aus dem Berchtesgadener Land per Hubschrauber in Sicherheit gebracht werden. Der FC Bayern München ist mit einem Heimsieg in die neue Saison der Fußball-Bundesliga gestartet. Der Titelverteidiger und Rekordmeister gewann die Eröffnungspartie gegen den VfB Stuttgart mit 5:1. Bayern-Star Alexander Pavlovic über den klaren Sieg.
2: Ja, wir haben von Anfang bis Ende alles gegeben und oft ging Stuttgart so, dass sie mit der zweiten Hälfte ein bisschen einbrechen, nicht mehr so viel Kraft haben und es war heute wieder so und wir machen immer weiter, hören nicht auf und machen unsere Tore.
1: In der zweiten Liga hat Bochum zu Hause mit 0:1 gegen Osnabrück verloren. Eintracht Braunschweig musste sich nach einer 2:0-Führung ebenfalls daheim noch mit 3:5 Hertha BSC geschlagen geben.
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3: Normalen Verkehr auf den Straßen in der Region hätten wir aktuell für euch. Egal wo es hingeht, gute Fahrt.
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4: Jetzt am Samstagvormittag haben wir teilweise vor allen Dingen im Osten noch so ein paar letzte Regenschauer, aber auch die verziehen sich dann so langsam und machen Platz für die Sonne, aber auch für weitere Wolken. Und die Wolken, die bleiben überwiegend trocken. Insgesamt erwartet uns ein Sonne-Wolken-Mix heute bei bis zu 25 Grad. Der Charivari-Wetter-Trend für Regensburg, Niederbayern und die Oberpfalz. Auch am Sonntag geht es dann so weiter mit dem weitestgehend trockenen Sonne-Wolken-Mix bei bis zu 29 Grad. Und auch am Montag wird es ähnlich.

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1: Hier die aktuellen Meldungen von den Straßen bei uns in der Region. Auf der A3 Passau in Richtung Nürnberg solltet ihr besonders vorsichtig fahren. Hier kommt es zwischen Bogen und Straubing zu Behinderungen durch Personen auf der Fahrbahn.

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1: Ich bin Gregor Jusse Moser. Guten Morgen. Hitzeschutz und Klimaanpassung gehören ins Grundgesetz, findet Bundesumweltminister Schneider. Bei der Union stößt das bisher auf Ablehnung, trotzdem sei das Thema für ihn nicht erledigt, hat der SPD-Politiker der Funke Mediengruppe gesagt. Aber, so Schneider, eine Grundgesetzänderung mache man nicht von heute auf morgen. Die SPD-Ministerien wollen bei der Klimaanpassung ermöglichen, dass der Bund Maßnahmen von Ländern und Kommunen stärker mitfinanziert. Für die Lohnfortzahlung im Krankheitsfall haben deutsche Unternehmen vergangenes Jahr eine Rekordsumme ausgezahlt, nämlich 85,6 Milliarden Euro. Das berichtet die Rheinische Post, die sich auf das arbeitgebernahe Institut der deutschen Wirtschaft beruft. Damit hätten sich die Aufwendungen innerhalb von 15 Jahren mehr als verdoppelt. Grund für die Entwicklung seien unter anderem eine gestiegene Beschäftigung und höhere Löhne. Die USA haben sich nach Angaben von Präsident Trump neue riesige Ölvorkommen in Venezuela gesichert. Aus Washington berichtet Tina Eck.
2: Venezuela hat mit die größten Ölvorkommen der Welt und Trump will sich rund ein Fünftel davon sichern. Die USA machen seit letztem Jahr gehörig militärisch und wirtschaftlich Druck. Nach den Worten Trumps werden sich die US-Ölvorkommen mit diesem Deal mehr als verdoppeln und damit auch die hiesigen Benzinpreise senken. Wegen denen nämlich ist Trump hierzulande innenpolitisch schwer unter Druck.
1: In Teilen Bayerns hat es Unwetter mit Hagel, Starkregen und viel Wind gegeben. Die Schäden sind zunächst überschaubar geblieben, so teilte etwa die Polizei in Schwaben mit. Die Einsätze hätten sich in Grenzen gehalten und die Lage sei entspannt geblieben. Der Deutsche Wetterdienst hatte zuvor eine Unwetterwarnung für die Regierungsbezirke Schwaben, Mittelfranken und Oberbayern herausgegeben. Der FC Bayern hat die neue Fußball-Bundesliga-Saison mit einem deutlichen Heimsieg eröffnet. Mit 5:1 setzte sich der Titelverteidiger und Rekordmeister am Abend gegen den VfB Stuttgart durch. In der zweiten Liga hat Eintracht Braunschweig nach einer 2:0-Führung noch mit 3:5 gegen Hertha BSC verloren. Osnabrück gewann in Bochum mit 1:0.
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3: Aktuell haben wir für euch normalen Verkehr auf den Straßen in der Region. Gute Fahrt.
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4: Jetzt am Samstagvormittag haben wir teilweise vor allen Dingen im Osten noch so ein paar letzte Regenschauer, aber auch die verziehen sich dann so langsam und machen Platz für die Sonne, aber auch für weitere Wolken. Und die Wolken, die bleiben überwiegend trocken. Insgesamt erwartet uns ein Sonne-Wolken-Mix heute bei bis zu 25 Grad. Der Charivari-Wetter-Trend für Regensburg, Niederbayern und die Oberpfalz. Auch am Sonntag geht es dann so weiter mit dem weitestgehend trockenen Sonne-Wolken-Mix bei bis zu 29 Grad. Und auch am Montag wird es ähnlich.
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3: Aktuell hätten wir für euch keine Störungsmeldungen vorliegen. Egal wo es hingeht, gute Fahrt.

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4: Ich bin Julia Wasselkopf. Guten Morgen. Eine verpflichtende Krankschreibung ab Tag 1. Diese Pläne der Bundesregierung hat Arbeitsministerin Baas jetzt in Frage gestellt. Sie sei koalitionstreu, aber wir sollten uns schon mal fragen, ob das sinnvoll sei, sagte die SPD-Chefin der Funke Mediengruppe. Thomas Brock.
5: Die Fraktionsspitzen haben gerade noch mal bekräftigt, dass alle Reformvorhaben bis Jahresende komplett umgesetzt werden sollen, also auch die Krankschreibung ab Tag 1. Baas stellt trotzdem die Sinnfrage, schließlich soll es auch Ausnahmen für Unternehmen mit eigenen Regelungen geben. Und Baas fürchtet deutlich längere Ausfallzeiten, wenn Menschen auch mit leichtem Infekt schon am ersten Tag zum Arzt gehen.
4: Nach der Sturzflut im Himalaya suchen Einsatzkräfte weiter nach rund 2500 Vermissten. Die Zahl der Toten ist auf fast 600 gestiegen. Unter den Vermissten sind auch mehrere Deutsche. Gestern konnte eine Familie aus Berchtesgaden per Hubschrauber in Sicherheit gebracht werden. Tausende Menschen haben in Oslo Abschied von König Harald V. genommen. Der Sarg wurde am Abend vom Krankenhaus zum königlichen Schloss gebracht. Trotz strömenden Regens waren die Straßen voller Menschen, die Blumen und norwegische Flaggen trugen. Neuer norwegischer König ist Haralds Sohn Hakon. Pfifferlinge, Steinpilze oder Maronen finden Bayerns Pilzsammler gerade kaum. Anders als üblich. Schuld sind Hitze und Trockenheit in diesem Sommer. Die Pilze stecken zwar im Boden, schaffen es aber nicht, Fruchtkörper zu bilden. Dafür brauchen sie Wasser. Wenn es bald ordentlich regnet, können die Pilze sprießen. Die neue Saison in der Fußball-Bundesliga hat begonnen und Titelverteidiger FC Bayern hat gleich mal einen Heimsieg eingefahren. München schlug Stuttgart deutlich mit 5:1. Am Nachmittag empfängt Leipzig Gladbach, Köln hat Hoffenheim zu Gast und am Abend trifft Vizemeister Dortmund auf den HSV.
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6: Aktuell haben wir für euch normalen Verkehr auf den Straßen in der Region. Gute Fahrt.
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7: Jetzt am Samstagvormittag haben wir teilweise vor allen Dingen im Osten noch so ein paar letzte Regenschauer, aber auch die verziehen sich dann so langsam und machen Platz für die Sonne, aber auch für weitere Wolken. Und die Wolken, die bleiben überwiegend trocken. Insgesamt erwartet uns ein Sonne-Wolken-Mix heute bei bis zu 25 Grad. Der Charivari-Wetter-Trend für Regensburg, Niederbayern und die Oberpfalz. Auch am Sonntag geht es dann so weiter mit dem weitestgehend trockenen Sonne-Wolken-Mix bei bis zu 29 Grad. Und auch am Montag wird's ähnlich.
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2: Eine Frau braucht 20 Jahre, um aus ihrem Sohn einen Mann zu machen. Und eine andere macht in nur 20 Minuten einen Dummkopf aus ihm, sagt mit einem Augenzwinkern Helen Rowland, eine amerikanische Humoristin. Damit trifft sie einen Punkt im Kern, der mich gleichermaßen zum Staunen und zum Entsetzen bringt. Der Punkt ist die Erfahrung, dass vieles, was wir in mühevoller Arbeit und Sorge mit Wissen, Kompetenz und Hingabe gebildet haben, in kürzester Zeit zunichte gemacht werden kann. Die Berichte von sinnloser Zerstörung und Vernichtung sind ungezählt. Warum, möchte man fragen? Aber es ist die falsche Frage. Die richtige Frage lautet, wie kommen wir da raus? Eine eindrucksvolle Antwort darauf gab mir Eugen Trebermann kürzlich bei einem Vortrag. Seine Antwort ein radikaler Pazifismus. Seine Haltung speist sich aus der Bergpredigt. Eindrucksvoll unterlegt und begründet er seine Haltung mit Daten und Fakten aus der Bibel, der historischen Forschung und der Psychologie. Er referiert es nicht nur Erlebnis. Ein Satz von ihm, der mich immer noch umtreibt: Solange es Schlachthöfe gibt, solange wird es auch Schlachtfelder geben. Christoph Braun, Pastoralreferent aus Bonzach.
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7: Für euch aktuell normaler Verkehr auf den Straßen in der Region. Gute Fahrt.
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8: Jetzt am Samstagvormittag haben wir teilweise vor allen Dingen im Osten noch so ein paar letzte Regenschauer, aber auch die verziehen sich dann so langsam und machen Platz für die Sonne, aber auch für weitere Wolken. Und die Wolken, die bleiben überwiegend trocken. Insgesamt erwartet uns ein Sonne-Wolken-Mix heute bei bis zu 25 Grad. Der Charivari-Wetter-Trend für Regensburg, Niederbayern und die Oberpfalz. Auch am Sonntag geht es dann so weiter mit dem weitestgehend trockenen Sonne-Wolken-Mix bei bis zu 29 Grad. Und auch am Montag wird's ähnlich.
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12: Ich bin Julia Wasilkow. Guten Morgen. Die Berliner Verwaltung wird von Hackern erpresst. Das hat der regierende Bürgermeister Wegner jetzt bestätigt. Vor 2 Wochen war der Hackerangriff auf das Datennetz der Verwaltung bekannt geworden. Die Erpresser fordern rund 2 Millionen Euro in Bitcoin. Sie behaupten, sensible Daten zu haben. Berlin wird nicht auf die Erpressung eingehen. Die USA haben offenbar ein Ölabkommen mit Venezuela geschlossen. Nach Angaben von Präsident Trump sichern sich die USA damit mehr als 65 Milliarden Barrel Öl. Tina Eck.
13: Venezuela hat mit die größten Ölvorkommen der Welt und Trump will sich rund ein Fünftel davon sichern. Die USA machen seit letztem Jahr gehörig militärisch und wirtschaftlich Druck. Trump warf Venezuela vor, Öl, Land und Vermögenswerte gestohlen zu haben, die er wiederhaben wolle.
12: Im Himalaya-Gebiet werden nach der Sturzflut 2500 Menschen vermisst. Meterhoher Schlamm, unzerstörte Straßen und Brücken erschweren die Rettungsarbeiten. Die Zahl der Toten gaben die Behörden aktuell mit fast 600 an. Eine Familie aus dem Berchtesgadener Land konnte gestern aus dem Katastrophengebiet ausgeflogen werden. Ein Tornado hat eine der markantesten mittelalterlichen Kirchen Norditaliens schwer beschädigt. Die Kathedrale von Cremona. Durch das Unwetter gestern brach der obere Teil des Turms ab. Der heftige Sturm traf auch das historische Rathaus der Stadt und weitere Gebäude. Hunderte Autos wurden vom Hagel und umstürzenden Bäumen zerstört. Es ist wieder Fußball-Bundesliga. Der FC Bayern ist gleich mal mit einem Sieg in die neue Saison gestartet. Mit 5:1 gegen Stuttgart. Weiter mit dem ersten Spieltag geht's dann am Nachmittag. Leipzig empfängt Gladbach, Köln hat Hoffenheim zu Gast und am Abend trifft Dortmund auf den HSV.
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14: 7:02, einen schönen Samstagmorgen wünsche ich euch. Achtung bitte auf der A3 Regensburg in Richtung Passau fahrend. Ein Schlagloch da im Bereich zwischen Metten und Hengersberg. Dann die B20 Straubing Richtung Burghausen fahrend zwischen Straubing und Alterhofen. Hier steht ein kaputter PKW. Der rechte Fahrstreifen ist momentan blockiert.
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14: Könnt ihr uns gerne melden, wenn ihr schon unterwegs seid und was entdeckt. Einfach anrufen, die Charivari Verkehrshotline, die erreicht ihr kostenlos. Und zwar unter der 08000 08007.
15: Wetter bei uns in der Region. Momentan in Regensburg an der Uni sind es 15 Grad. Auch in Spandorf am Kreuzberg 15 Grad. Ein bisschen bewölkt hier in Biburg im Landkreis Kelheim frische 13 Grad. Heute sind Sonnenschein und Wolken im Wechsel. Mal mehr Sonne, dann wieder mehr Wolken. Auch wenn es nicht immer so aussieht, aber im Großen und Ganzen bleibt es trocken. Zumindest tagsüber. Und warm wird es heute nochmal mit an die 27 Grad entlang der Donau. In der Nacht kann es allerdings etwas regnen. Der Charivari-Wettertrend. Und auch wenn es in den Morgenstunden noch ein bisschen Tropfen geben kann, ansonsten wird auch der Sonntag im Großen und Ganzen trocken bleiben. Auch da Sonne und Wolken im Wechsel. Wird zwar etwas windiger, man merkt schon, dieser Herbst-Touch, der rutscht allmählich rein. Trotzdem wird es auch morgen nochmal richtig warm. Auch so Temperaturen zwischen 25 und 27 Grad.
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15: Besser wach werden, wir bringen euch rein in diesen Tag. Mit mehr Hits, mehr Vielfalt, unter anderem mit dabei Madonna mit Hang Up. Und davor gibt's noch Harry Styles mit seiner aktuellen Hitsingle American Girls. Und die geht ja so schön ins Ohr.

0: Schönen guten Morgen, hier ist Charivari am Samstag. Seit gestern dreht sich wieder das Riesenrad in Regensburg. Die Herbstduld wartet auf euch, Charivari-Lokalreporter Michael Hegele.
1: Besucherinnen und Besucher der Regensburger Herbstduld können sich freuen, denn die Maß Bier und das halbe Händel werden nicht teurer. Sie kosten, wie schon auch bei der Maiduld, etwas über 13 Euro. In den Festzelten Glöckl und Hahn gibt es jeden Tag ein buntes Musik- und Unterhaltungsprogramm. Und auch besondere Fahrgeschäfte locken mit Nervenkitzel und Gruselatmosphäre, wie zum Beispiel eine große Geisterbahn aus Holland und eine 45 Meter hohe Schaukel. Natürlich steht auch das Riesenrad wieder auf dem Duldplatz und natürlich fährt auch wieder der kostenlose Duldbus. Wer beim Bummeln über die Duld durscht, bekommt aber kein Bier mag, für den hat die Rehbag wieder zwei Trinkwasserbrunnen aufgestellt. Na dann Prost!
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5: Schönes Wochenende. Es ist Samstag, kurz vor 7:30.
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7: Ich bin Katja Richter, guten Morgen. Auf dem Betriebsgelände von Walhalla Kalk in Regensburg hat es in der Nacht auf Freitag gebrannt. Ein Traktor und ein Förderband standen in Flammen. Jetzt hat die Polizei die Schadenshöhe bekannt gegeben. Geschätzt werden fast 500.000 Euro. Wodurch das Feuer ausgelöst wurde, ist noch unklar. Es gibt aber keine Hinweise auf vorsätzliche Brandstiftung. Die Ermittlungen gehen weiter. Für 30 Männer und Frauen aus dem Raum Kelheim geht heute ein großes Abenteuer zu Ende. Sie sind von Kelheim nach Rom gelaufen. Heute kommen sie auf dem Petersplatz an. Der sogenannte Run to Rome hat 11 Tage gedauert. Die Läufer haben dabei fast 1200 Kilometer zurückgelegt und über 12.000 Höhenmeter bewältigt. Alles für einen guten Zweck. Am Ende kam eine Spendensumme im hohen fünfstelligen Bereich zusammen. Das Geld geht an Kinder in Not. Die Greenpeace-Aktionsgruppe Regensburg protestiert heute Mittag auf dem Kassiansplatz gegen zu viel Nitrat im Trinkwasser. Das stammt von Düngemitteln aus der Landwirtschaft. Die Umweltschützer befürchten, dass bisherige Vorschriften von Bundesländern aufgeweicht werden und es dann noch mehr Nitrat im Trinkwasser gibt. Bei der Aktion in Regensburg werden heute kostenlose Tests ausgegeben. Die Regensburger können damit die Nitratbelastung von Gewässern vor ihrer eigenen Haustür testen. 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
5: Kurz nach 7:30 einen schönen guten Morgen. Es geht auf die Straßen, auf die B20. Straubing Richtung Burghausen fahren. Zwischen Straubing und Eiterhofen. Achtung bitte, hier steht ein kaputter PKW. Der rechte Fahrstreifen ist derzeit blockiert.
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5: Wenn euch unterwegs was auffällt, ruft uns einfach an. Die Charivari Verkehrshotline. Die erreicht ihr kostenlos. Die Nummer zu uns ins Studio ist die 08000 08007. Das Wetter an diesem Samstag. Momentan im Georg-Hegenauer-Park in Regensburg. Angenehme 15 Grad, ein bisschen bewölkt ist es. Ähnlich sieht es da auch in der Schwandorf über der Jakobskirche in Schwandorf aus. Hier auch teilweise bewölkt bei 15 Grad. Und in Wald im Landkreis Cham momentan an die 14 Grad. Sonnenschein und Wolken sind heute im Wechsel. Mal mehr Sonne, dann wieder mehr Wolken. Sieht nicht immer so aus, aber tatsächlich bleibt es im Großen und Ganzen tagsüber trocken bei uns. Warm wird es heute nochmal mit an die 27 Grad. In der Nacht kann es dann allerdings regnen. Der Charivari-Wettertrend. Ja, in der Nacht Regen, aber morgen im Laufe des Sonntags wird es dann wieder trockener und auch da zeigt sich wieder lange Zeit die Sonne. Und auch da wird es wieder warm mit an die 27 Grad in den Spitzen. Etwas windiger wird es allerdings.
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5: Macht euch einen schönen Samstagmorgen. Wir liefern euch dazu den passenden Soundtrack gleich bei uns aus den 80ern. Was ganz Entspanntes für die Ohren. Fiction Factory mit Feels Like Heaven. Und davor Shakira mit Burna Boy und Die Die.

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2: Heute Abend spielt das Bezirksjugendorchester Oberpfalz in der Nordgauhalle Nappburg. Um 19 Uhr geht's los. Der Eintritt ist frei. An die 60 junge Musiker und Musikerinnen aus der ganzen Oberpfalz freuen sich auf euch. Was bei Bauarbeiten alles Historisches gefunden wird, ist immer wieder erstaunlich. Im Neumarkter Stadtmuseum könnt ihr heute archäologische Funde sehen, die beim Bau des Campus Neumarkt im Schlossviertel geborgen werden konnten. Erlebt die Neumarkter Vergangenheit vom 14. bis ins 18. Jahrhundert. Die Führung Geschichte aus dem Untergrund geht heute von 14 bis 17 Uhr. Heute Abend lädt Pielenhofen zur Freilichtfilmnacht. Was genau gezeigt wird, will die Gemeinde noch nicht verraten. Nur so viel, es geht dabei um die Band Queen. Heute Abend auf dem Dorfplatz Pielenhofen die Freilichtfilmnacht. Nehmt euch eine Decke mit und bei Regenwetter findet die Filmnacht im Klosterstadel statt. So oder so, der Eintritt ist auf jeden Fall frei.
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9: Ich bin Julia Wasilkow. Guten Morgen. Junge Menschen sind zunehmend pessimistisch mit Blick auf ihre finanzielle Zukunft. Nur noch 40% der 16- bis 25-Jährigen glauben, einen ähnlich hohen Lebensstandard wie ihre Eltern erreichen zu können. Das zeigt der Jugendfinanzmonitor der Schufa. Vor 8 Jahren haben noch fast doppelt so viele positiv auf ihre finanzielle Zukunft geschaut. Im Katastrophengebiet in Nepal und Tibet suchen Einsatzkräfte inzwischen nach etwa 2500 Vermissten. Die Zahl der Toten geben die Behörden aktuell mit fast 600 an. Dirk Godda.
10: Der schwierigste Teil ist der abgelagerte Schlamm als Folge der Flutwelle, sagt ein Armeesprecher in Batabaza. Dadurch ist es auch sehr schwierig, Hubschrauber in den betroffenen Gebieten zu landen. Die Straßen zu Orten hier in den Bergregionen, wo Menschen versorgt werden müssen, sind oft schwer beschädigt. Hilfsorganisationen versuchen teils mit Lastwagen diese Orte zu erreichen.
9: Im Handelsstreit zwischen den USA und Kanada droht jetzt auch Klopapier teurer zu werden. Kanada hat als Reaktion auf US-Strafzölle Gegenzölle von bis zu 50% auf Klopapier und Papierprodukte angekündigt. Ein US-Branchenverband warnt vor Panikkäufen. Die Lieferketten seien nicht auf plötzliche Nachfragespitzen ausgelegt. In Teilen Bayerns hat es Unwetter mit Hagel, Starkregen und viel Wind gegeben. Die Schäden sind zunächst überschaubar geblieben. So teilte etwa die Polizei in Schwaben mit, die Einsätze hätten sich in Grenzen gehalten und die Lage sei entspannt geblieben. Der Deutsche Wetterdienst hatte zuvor eine Unwetterwarnung für die Regierungsbezirke Schwaben, Mittelfranken und Oberbayern herausgegeben. Die neue Saison in der Fußball-Bundesliga ist gestartet und Titelverteidiger FC Bayern hat gleich mal einen Heimsieg eingefahren. München schlug Stuttgart mit 5:1. Am Nachmittag empfängt Leipzig Gladbach, Köln hat Hoffenheim zu Gast und am Abend trifft Dortmund auf den HSV.
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11: Gleich 3 Minuten nach 8, einen schönen Samstagmorgen wünsche ich euch. Achtung bitte auf der A93, Weiden Richtung Regensburg fahrend, zwischen Spandorf Mitte und Spandorf Süd. Gefahr durch einen kaputten Pkw. Hier bitte gut aufpassen und bremsbereit halten.
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11: Könnt ihr uns gerne jederzeit melden. Also wenn ihr unterwegs seid und euch was auffällt, einfach anrufen. Die Charivari Verkehrshotline, die erreicht ihr kostenlos unter der 08000 08007. Wetter bei uns in der Region. In Regensburg am Baseballstadion, der Armin Wolf Arena 15 Grad. In Neumarkt am Reitstadel sind es 14 Grad. In Thalmassing im Landkreis Regensburg momentan 15 Grad. Heute Sonnenschein und Wolken im Wechsel. Mal mehr Sonne, dann wieder mehr Wolken. Es kann ein klein wenig regnen, aber im Großen und Ganzen bleibt es tagsüber eher trocken. Und warm wird es heute nochmal mit an die 27 Grad. In der Nacht kann es dann allerdings etwas regnen bei uns. Der Charivari-Wettertrend. Der Sonntag bleibt dann trotzdem wieder im Laufe des Tages recht trocken. Irgendwann hat es sich in der Nacht dann ausgeregnet. Dann geht es auch wieder mit so einem Wechsel aus Sonne und Wolken durch den Tag. Morgen auch recht warm, 25 bis 27 Grad in den Spitzen, aber windiger wird es.
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2: Ja, man muss die Feste feiern, wie sie fallen. 90 Jahre Glöckl auf der Duld und dazu spendieren Glöckl und Charivari euch eine Runde Essen und Getränke im Glöckl-Zelt. Bei mir ist Ricarda aus Pentling. Grüß dich, guten Morgen.
3: Hallo, guten Morgen.
2: Ricarda, was gehört bei dir zu einem Duldbesuch einfach dazu?
3: Also tatsächlich fahre ich mit meinen Freundinnen am liebsten Autoscooter. Mhm. Und dann essen wir gerne eine Fischsemmel und setzen uns ins Glöckl-Zelt und trinken eine Mastbier.
2: Super, oh, das klingt ja großartig. Ja, für Autoscooter ist man nie zu alt. Es macht auch immer Alter noch richtig Spaß. Und den Abstecher ins Glöckl-Zelt, Ricarda, den spendieren dir Charivari.
3: Ja, vielen, vielen Dank. Ich freue mich riesig.
2: Super, mach dir mit deinen Mädels einen schönen Abend. Wir laden euch ein zu Essen und Getränke im Glöckl-Zelt. Stoßt auf euch auf uns an.
3: Ja, das machen wir.
2: Lasst es euch schmecken und die nächste gesellige Runde im Glöckl-Zelt, die verschenken wir heute Morgen noch um kurz nach 11.
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0: Charivari am Samstag. Wir sorgen für den entspannten Start ins Wochenende. Gleich geht's weiter mit Tom Gregory und Rather Be You.
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12: Ich bin Katja Richter. Guten Morgen. Auf dem Betriebsgelände von Walhalla Kalk in Regensburg hat es in der Nacht auf Freitag gebrannt. Ein Traktor und ein Förderband standen in Flammen. Jetzt hat die Polizei die Schadenshöhe bekannt gegeben. Geschätzt werden fast 500.000 Euro. Wodurch das Feuer ausgelöst wurde, ist noch unklar. Es gibt aber keine Hinweise auf vorsätzliche Brandstiftung. Die Ermittlungen gehen weiter. Für 30 Männer und Frauen aus dem Raum Kelheim geht heute ein großes Abenteuer zu Ende. Sie sind von Kelheim nach Rom gelaufen. Heute kommen sie auf dem Petersplatz an. Der sogenannte Run to Rome hat 11 Tage gedauert. Die Läufer haben dabei fast 1200 Kilometer zurückgelegt und über 12.000 Höhenmeter bewältigt. Alles für einen guten Zweck. Am Ende kam eine Spendensumme im hohen fünfstelligen Bereich zusammen. Das Geld geht an Kinder in Not. Die Greenpeace-Aktionsgruppe Regensburg protestiert heute Mittag auf dem Kassiansplatz gegen zu viel Nitrat im Trinkwasser. Das stammt von Düngemitteln aus der Landwirtschaft. Die Umweltschützer befürchten, dass bisherige Vorschriften von Bundesländern aufgeweicht werden und es dann noch mehr Nitrat im Trinkwasser gibt. Bei der Aktion in Regensburg werden heute kostenlose Tests ausgegeben. Die Regensburger können damit die Nitratbelastung von Gewässern vor ihrer eigenen Haustür testen. 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
0: Da geht's ja auf die A3, A3 Nürnberg in Richtung Regensburg zwischen Velburg und Parsberg. Achtung, hier liegen Reifenteile auf dem rechten Fahrstreifen.
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0: Blitzer, Staus und Behinderungen könnt ihr uns gerne jederzeit melden. Und zwar kostenlos an die Charivari Verkehrshotline. Und das ist die 08000 08007. Das Wetter bei uns in der Region. In Regensburg-Lappersdorf momentan Sonnenschein bei an die 16 Grad. In Schwanach am Rathaus sind es 15 Grad und bei euch im Berching, Landkreis Neumarkt, momentan an die 14 Grad. Heute Sonnenschein und Wolken im Wechsel, mal mehr Sonne. Gerade am Nachmittag überwiegen ein bisschen die Wolken. Schaut nicht immer so aus, aber im Großen und Ganzen bleibt es zumindest tagsüber trocken bei uns. Und es wird auch heute noch mal gut warm, an die 27 Grad in den Spitzen. In der Nacht fängt es dann an zu regnen. Der Charivari-Wettertrend. Bis zum Sonntagmorgen wird es dann wieder trockener in der Region. Und dann geht es ähnlich weiter wie heute mit so einem leichten Wechsel aus Sonnenschein und Wolken. Auch wieder bei warmen Temperaturen. Die liegen morgen so zwischen 25 und 27 Grad. Und allerdings zieht der Wind ein bisschen an. Man merkt schon, der Herbst tastet sich allmählich zu uns.
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0: Wach werden am Samstag, wir bringen euch rein in den Tag. Gleich mit der unverwüstlichen Cher, Believe aus dem Jahr 98. Außerdem mit dabei Olivia Rodrigo mit ihrer Hitsingle Drop Dead. Einen schönen Samstag wünsche ich euch. Es ist gleich kurz nach halb neun.

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0: Charivari durch den Samstagmorgen. Es ist Erntezeit und in den Gärten werden die Äpfel und die Birnen reif. Viele lassen daraus Saft pressen, zum Beispiel bei der Mosterei Fuchs. Heute ist bei denen Saisonauftakt am Heimatstandort in Altebrunn bei Regenstauf. Ab nächster Woche ist die mobile Saftpresse dann auch wieder in Nittenau und Schwandorf. Christoph Fuchs ist der Inhaber der Mosterei. In welchem Zustand müssen Äpfel und Birnen sein, damit ihr Saft rauspressen könnt?
1: Beim Obst ist wichtig, dass nicht der ganze Abfall gebracht wird. Das ist leider auch oft ein Missverständnis. Der Apfel ist zu schlecht zum Essen. Da fahren man zum Saft machen. Also so ist es nicht. Man kann nicht aus dem Abfall einen hochwertigen Saft machen. Also man sollte schon sich bewusst machen, dass keine V-Stellen dabei sein sollen. Im Optimalfall sollte das Obst einigermaßen unbeschadet sein und maximal einen Tag vorher gepflückt werden. Gepflückt oder geschüttelt, also das muss man dazu sagen. Am besten das Obst unterschütteln, einen Tag vorher maximal aufsammeln und dann gleich in die Presse bringen.
0: Also wenn ihr jede Menge Äpfel und Birnen daheim habt und nicht wisst, wohin damit, dann lasst sie doch einfach zu Saft pressen. Zum Beispiel bei der Mosterei Fuchs, die sind heute in Altebrunn und nächste Woche dann mit ihrer mobilen Saftpresse in Nittenau und in Schwandorf. Schönes Wochenende wünscht euch Charivari.

0: Larry am Samstagmorgen und gleich bei uns The Sound of Silence in der Version von Disturbed. Gänsehautalarm nach 9 auf Charivari.
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3: Ich bin Julia Wasilkow. Guten Morgen. Eine verpflichtende Krankschreibung ab Tag 1. Diese Pläne der Bundesregierung hat Arbeitsministerin Baas jetzt in Frage gestellt. Sie sei koalitionstreu, aber wir sollten uns schon noch mal fragen, ob das sinnvoll sei, sagte die SPD-Chefin der Funke Mediengruppe. Thomas Brockt.
4: Die Fraktionsspitzen haben gerade noch mal bekräftigt, dass alle Reformvorhaben bis Jahresende komplett umgesetzt werden sollen, also auch die Krankschreibung ab Tag 1. Baas stellt trotzdem die Sinnfrage, schließlich soll es auch Ausnahmen für Unternehmen mit eigenen Regelungen geben. Und Baas fürchtet deutlich längere Ausfallzeiten, wenn Menschen auch mit leichtem Infekt schon am ersten Tag zum Arzt gehen.
3: Der Bundesnachrichtendienst wirbt auf der Gamescom in Köln um Nachwuchs. Die Behörde hat an ihrem Messestand ein neues Level des Spiels BND-Legenden Operation Blackbox vorgestellt. Spielerinnen und Spieler sind dort als Agentin unterwegs. Am Messestand können Interessierte auch ihre Hacking- und Programmierfähigkeiten unter Beweis stellen und mit echten BND-Beamten ins Gespräch kommen. Die Berliner Verwaltung wird von Hackern erpresst. Das hat der regierende Bürgermeister Wegner jetzt bestätigt. Vor 2 Wochen war der Hackerangriff auf das Datennetz der Verwaltung bekannt geworden. Die Erpresser fordern rund 2 Millionen Euro in Bitcoin. Sie behaupten, sensible Daten zu haben. Berlin wird nicht auf die Erpressung eingehen. Im Himalaya-Gebiet werden nach der Sturzflut 2500 Menschen vermisst. Meterhoher Schlamm, unzerstörte Straßen und Brücken erschweren die Rettungsarbeiten. Die Zahl der Toten gaben die Behörden aktuell mit fast 600 an. Eine Familie aus dem Berchtesgadener Land konnte gestern aus dem Katastrophengebiet ausgeflogen werden. Pfifferlinge, Steinpilze oder Maronen finden Bayerns Pilzsammler gerade kaum. Anders als üblich. Schuld sind Hitze und Trockenheit in diesem Sommer. Die Pilze stecken zwar im Boden, schaffen es aber nicht, Fruchtkörper zu bilden. Dafür brauchen sie Wasser. Wenn es dann ordentlich regnet, können die Pilze sprießen.
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7: 9:03 am Samstag. Es geht auf die A6 Pilsen in Richtung Nürnberg fahren zwischen Fohnstrauß West und Leuchtenberg. Gefahr durch einen kaputten LKW. Der Standstreifen ist hier momentan blockiert.
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7: Gerade sind uns keine gemeldet, aber wenn ihr unterwegs was entdeckt, ruft einfach an die Charivari Verkehrshotline. Erreicht ihr kostenlos unter der 08000 08007. Wetter bei uns in der Region. Momentan in Regensburg an der Dreifaltigkeitskirche an die 16 Grad. Im Pforzenwald im Landkreis Cham locker bewölkt. Auch hier sind 16 Grad und in Laber im Landkreis Regensburg ebenfalls an die 16 Grad. Gerade der Vormittag wird sehr schön mit viel Sonnenschein. Später am Nachmittag überwiegen vielleicht ein bisschen die Wolken. Schaut nicht immer so aus, aber tatsächlich bleibt es vorerst im Großen und Ganzen trocken. Und warm wird es heute nochmal mit an die 27 Grad. In der Nacht zieht dann eine Regenfront über uns hinweg. Der Charivari-Wettertrend. Bis zum Morgen wird es dann aber auch wieder trockener. Und dann geht es auch wieder leicht wechselhaft durch den Sonntag, der aber auch wieder warm wird mit so Höchstwerten von 24 bis 26 Grad. Ein bisschen windig wird es allerdings. Und ähnlich sieht dann auch der Montag bei uns in der Region aus.
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7: Wir machen euer Wochenende schöner mit Party-Sound. Gleich von Purple Disco Machine und Dopamin. Aber erst sind Kygo und Ava Max für euch am Mikrofon mit ihrer Hitsingle Whatever.

ist Charivari am Samstagmorgen. Schön, dass ihr mit dabei seid. Ich erzähle euch jetzt meine Lieblingsgeschichte der letzten Woche. Bei der Polizeiinspektion Regenstauf, da gibt es jetzt Eselflüsterer. Also in Regenstauf hat am frühen Morgen ein Zeitungszusteller zwei Esel gesehen. Und zwar mitten in der Siedlung. Der hat dann die Polizei angerufen. Tatsächlich, eine Streife hat dann die Esel gesucht und auch gefunden. Und dann haben die Polizisten mit Grasbüscheln die Esel zurück in ihr Gehege gelockt. Sie hätten eigentlich eine Karotte an der Angel nehmen sollen. Aber gut, die Grasbüschel haben ihren Zweck erfüllt. Tatsächlich, die Esel sind ganz brav zurück in ihr Gestüt. Da hat die Besitzerin auch schon auf sie gewartet. Was für ein schöner Job für die Polizisten. Eselwanderung durch Regenstauf am frühen Morgen. Wenn ihr sonst noch wissen wollt, was die Woche so los war bei uns in der Region, klickt doch einfach mal rein auf charivari.com. Könnt ihr alles ganz gemütlich durchlesen.

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0: Musik aus Norwegen, hier bei uns auf Charivari. Und gleich bei uns alles Wichtige aus der Region in unsere Nachrichten um 9:30 und danach gleich die Grand Dame Céline Dion mit A New Day Has Come, hört ihr in wenigen Minuten hier bei uns auf Charivari.
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0: Charivari am Samstag, ein schönes Wochenende. Es ist gleich 9:30.
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9: Ich bin Katja Richter. Guten Morgen. Auf dem Betriebsgelände von Valhalla Kalk in Regensburg hat es in der Nacht auf Freitag gebrannt. Ein Traktor und ein Förderband standen in Flammen. Jetzt hat die Polizei die Schadenshöhe bekannt gegeben. Geschätzt werden fast 500.000 Euro. Wodurch das Feuer ausgelöst wurde, ist noch unklar. Es gibt aber keine Hinweise auf vorsätzliche Brandstiftung. Die Ermittlungen gehen weiter. Für 30 Männer und Frauen aus dem Raum Kelheim geht heute ein großes Abenteuer zu Ende. Sie sind von Kelheim nach Rom gelaufen. Heute kommen sie auf dem Petersplatz an. Der sogenannte Run to Rome hat 11 Tage gedauert. Die Läufer haben dabei fast 1200 Kilometer zurückgelegt und über 12.000 Höhenmeter bewältigt. Alles für einen guten Zweck. Am Ende kam eine Spendensumme im hohen fünfstelligen Bereich zusammen. Das Geld geht an Kinder in Not. Die Greenpeace-Aktionsgruppe Regensburg protestiert heute Mittag auf dem Kassiansplatz gegen zu viel Nitrat im Trinkwasser. Das stammt von Düngemitteln aus der Landwirtschaft. Die Umweltschützer befürchten, dass bisherige Vorschriften von Bundesländern aufgeweicht werden und es dann noch mehr Nitrat im Trinkwasser gibt. Bei der Aktion in Regensburg werden heute kostenlose Tests ausgegeben. Die Regensburger können damit die Nitratbelastung von Gewässern vor ihrer eigenen Haustür testen. 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
0: Schönen guten Morgen, es ist 9.30 Uhr, genau 9:30. Es geht auf die Straßen, auf die A6 Pilsen Richtung Nürnberg fahren zwischen Fohlenstrauß West und Leuchtenberg. Achtung, da steht ein kaputter LKW, der Standstreifen ist blockiert.
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0: Könnt ihr uns gerne jederzeit melden. Wenn euch was auffällt, ruft uns einfach an. Die Charivari Verkehrshotline, die erreicht ihr kostenlos unter der 08000 08007. Das Wetter bei uns in der Region. Es wird wärmer in Regensburg bei den Arkaden. Schon jetzt Sonnenschein bei 17 Grad. In Parsberg im Landkreis Neumarkt 15 Grad. Und auch in Dietfurt momentan an die 15 Grad. Gerade der Vormittag, der wird noch sehr schön sonnig. Später sind ein bisschen mehr Wolken mit dabei. Sieht nicht immer so aus, aber tatsächlich bleibt es zumindest tagsüber erstmal trocken. Und warm wird das heute nochmal. Bis zu 27 Grad erwarten wir. In der Nacht kann es dann regnen. Der Charivari-Wettertrend. Bis zum Sonntagmorgen ist es dann aber ausgeregnet, wird wieder trockener und dann steht uns eigentlich ein ganz schöner Sonntag ins Haus. Auch wieder mit Sonnenschein und leichten Wolken im Wechsel. Und auch wieder bei warmen 27 Grad. Ein bisschen windiger wird es allerdings.
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0: Seid ihr jetzt auf dem Weg zum Einkaufen? Also gleich setzt sich bei euch Leonie auf den Beifahrersitz mit Don't Worry. Außerdem mit dabei aus England die Sängerin Lola Young mit ihrer Hitsingle Messy. Schönes Wochenende.

0: Hier ist Charivari am Wochenende. Einen schönen Samstag wünsche ich euch. Allmählich spindet der Sommer und der Herbst hält Einzug. Sehr zur Freude von den Herbstfans und den Gruselfans, denn die Spooky Season beginnt allmählich. Und wenn ihr euch auch schon aus Gruseln freut, dann solltet ihr unbedingt nach Ingolstadt dieses Wochenende. Denn Ingolstadt ist schon seit den 90ern Frankensteinstadt. Aha. Im Hollywood-Film von 1994 wurde nämlich das erste Mal Ingolstadt genannt. Da hat nämlich Autorin Mary Shelley einen großen Teil der Geschichte spielen lassen. Viktor Frankenstein besuchte als Student die Universität in Ingolstadt. In seiner Bude da erweckte er die Kreatur zum Leben. Und weil der Geburtstag am 30. August ist, wird rund um das Datum gefeiert. Heute und morgen. Charivari-Freizeitexpertin Melanie Arzenheimer organisiert das Frankensteinfest mit.
1: Wir treffen uns zunächst mal an der Hohen Schule, feiern den Geburtstag von Mary Shelley und dann gehen wir im Idealfall auch noch vielleicht verkleidet oder zumindest ein bisschen gruselig oder gothic-mäßig gestylt rüber in den Schutterhof und da wird dann ordentlich gefeiert. Gehört sich so zu einem Geburtstag, da gibt's dann DJ-Musik, da gibt's dann eine Feuershow, da gibt's dann Luftakrobatik und die schönsten Styles, die werden dann auch noch prämiert.
0: Dieses Wochenende die Ingolstädter Frankenstein-Tage. Morgen sogar mit Kinderprogramm im Schutterhof. Der Eintritt zu allen Events ist frei. Viel Spaß beim Gruseln wünscht euch Charivari.

0: Charivari hier am Samstag und gleich nach 10 nehmen wir euch mit in die 90er. Mit Hathaway und What is Love hier aus Charivari.
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1: Ich bin Julia Wasilkow. Zum ersten Mal dürfen bei der Berlin-Wahl Jugendliche ab 16 das Abgeordnetenhaus mitwählen. Damit sind über 55.000 junge Menschen zusätzlich wahlberechtigt. Bei insgesamt 2,5 Millionen Wahlberechtigten eine kleine, aber möglicherweise wahlentscheidende Gruppe, falls es knapp wird. Kandidieren dürfen unter 18-Jährige weiterhin nicht. Die Berlin-Wahl ist in 3 Wochen. Im Himalaya-Gebiet geben die Rettungsteams die Hoffnung nicht auf, Überlebende zu finden. Nach der Sturzflut werden 2500 Menschen vermisst. Mehr als 600 kamen ums Leben. Diana Kramer.
2: Wie viele Deutsche sich genau in der Region aufhalten, konnte das Auswärtige Amt nicht beziffern. Die Behörde spricht von einer hohen einstelligen Zahl. Eine 4-köpfige Familie aus Deutschland konnte gestern mit einem Hubschrauber in Sicherheit gebracht werden.
1: Im Handelsstreit zwischen den USA und Kanada droht jetzt auch Klopapier teurer zu werden. Kanada hat als Reaktion auf US-Strafzölle Gegenzölle von bis zu 50% auf Klopapier und Papierprodukte angekündigt. Ein US-Branchenverband warnt vor Panikkäufen. Die Lieferketten seien nicht auf plötzliche Nachfragespitzen ausgelegt. Junge Menschen sind zunehmend pessimistisch mit Blick auf ihre finanzielle Zukunft. Nur noch 40% der 16- bis 25-Jährigen glauben, einen ähnlich hohen Lebensstandard wie ihre Eltern erreichen zu können. Das zeigt der Jugendfinanzmonitor der Schufa. Vor 8 Jahren haben noch fast doppelt so viele positiv auf ihre finanzielle Zukunft geschaut. Ganze 2 Stunden lang hat ein Hund den Verkehr auf einer Autobahn in der Nacht ausgebremst. Betroffen war die A8 bei Pforzheim. Mit mehreren Streifenwagen und einem Hubschrauber ist die Polizei dem Hund gefolgt. Wegen der Wildschutzzäune konnte der Hund die Autobahn nicht verlassen und ist schließlich über eine Auffahrt entkommen. Wohin der Hund gelaufen ist und wem er gehört, bleibt unklar.
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3: Gleich 3 Minuten nach 10 am Samstagvormittag auf den Straßen schaut's gut aus. Momentan keine Meldungen.
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3: Wenn euch was auffällt unterwegs, ruft uns einfach an. Die Charivari Verkehrshotline, die erreicht ihr kostenlos unter der 08000 08007. Wetter bei uns in der Region. In Regensburg am Gutenbergplatz 19 Grad, in Abensberg, Landkreis Kelheim sind 17 Grad und in Steinberg im Landkreis Schwandorf an die 15 Grad. Heute Sonnenschein und Wolken im Wechsel, mal mehr Sonne, gerade am Nachmittag überwiegen ein bisschen die Wolken. Es bleibt überwiegend trocken und wird nochmal gut warm heute mit bis zu 27 Grad. In der Nacht kann es dann etwas regnen. Der Charivari-Wettertrend. Zum Sonntagmorgen hin hat es sich dann aber größtenteils ausgeregnet. Dann geht es trocken durch den Tag auf, wieder mit so einem Wechsel. Aus Sonnenschein und Wolken. Ein bisschen windiger wird es morgen, aber trotzdem wird es wieder recht warm. Ebenfalls mit Temperaturen von an die 27 Grad.
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3: Und erstmal Hut ab an alle Eltern, die die Ferienkinder schon seit fast 4 Wochen bespaßen. Wenn ihr euch langsam so ein bisschen die Inspiration ausgeht, was ihr noch so unternehmen könnt. Wir haben gleich noch ein paar schöne Tipps für die letzten 2 Ferienwochen, was ihr hier bei uns in der Region so alles als Familie unternehmen könnt. Und dazu kriegt ihr mehr Hits, mehr Vielfalt, unter anderem mit Kamrad, Hug Yourself und davor bei uns Taylor Swift mit Opalite.

Charivari am Samstag und mit diesem Wochenende endet Ferienwoche Nummer 4. Die Hauptsaison, die endet jetzt auch. Viele starten jetzt dann zum Beginn der Nebensaison nochmal in den Urlaub. Aber viele bleiben auch daheim und machen sich hier bei uns in der Region eine schöne Zeit. Und ist ja auch klar, weil wir leben ja auch in einer Urlaubsregion. 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Wart ihr zum Beispiel schon mal am Böhmerwaldturm im Landkreis Schwandorf? Ist eine tolle Wanderung mit großartigem Ausblick. Geht 142 Stufen nach oben. Aber der Aufstieg lohnt sich. Ihr habt echt einen tollen Ausblick über den Oberpfälzer, den Bayerischen und den Böhmerwald. Und ihr steht gleichzeitig auf dem höchsten Punkt im Landkreis Schwandorf. Oder wie wär's mit dem Abenteuerspielplatz Eixi am Eixendorfer See? Spielen und toben in so einem 7 Meter hohen Holzkarpfen mit Aussichtsplattform. Das ist echt was für groß und klein. 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

0: Spannend auf den Samstagvormittag mit Charivari und gleich alles Wichtige aus der Region um Punkt 10:30 hier bei uns auf Charivari. Und danach geht's natürlich gleich weiter mit mehr Hits, mehr Vielfalt für euer Wochenende. Freut euch auf Michael Schulte und For a Second.
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0: Charivari am Samstagvormittag. Es ist gleich 10:30.
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12: Ich bin Katja Richter. Guten Tag. Trotz Regen und Gewitter, die Regensburger Herbstduld ist eröffnet. Mit 3 Schlägen hat Oberbürgermeister Thomas Burger am Abend im Glöckelzelt angezapft. Dort verköstigt die Festwirtsfamilie heute Menschen, die sonst in der fürstlichen Notstandsküche essen. Für AJ Glöckel eine Herzensangelegenheit.
13: Es liegt uns am Herzen, dass wir da den Bedürftigen auch was zurückgeben und alle bei uns mal ins Zelt kommen können und essen können und trinken können.
12: Die Regensburger Herbstduld geht bis zum 13. September. In der Zeit fährt wieder der kostenlose Duldbus im 12-Minuten-Takt von den Arkaden zum Duldplatz. Die Polizei Oberpfalz hat diese Woche eine neue Aktion gegen Callcenter-Betrüger gestartet. Dabei setzt sie auf Arzt- und Zahnarztpraxen. Dort bekommen Patienten in den nächsten Wochen und Monaten Broschüren, die wie ein Medikamentenrezept aussehen. Darauf wird vor verschiedenen Betrugsmaschen gewarnt, zum Beispiel Enkeltrick oder Schockanruf. Auch das Personal von Banken wird geschult, dazu auch Taxifahrer. Denn viele Betrugsopfer lassen sich per Taxi zur Bank oder zum Geldübergabeort fahren. In der Baseball-Bundesliga wollen die Guggenberger Legionäre an diesem Wochenende den Einzug ins Finale der Playoffs perfekt machen. Gegner der Regensburger im Halbfinale sind heute und morgen die Hamburg Steelers. Gespielt wird jeweils ab 14 Uhr in der heimischen Armin-Wolf-Arena. Letztes Jahr wurden die Legionäre Vizemeister, dieses Jahr wollen sie die Meisterschaft klarmachen. 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
0: Kurz nach 10:30, es geht auf die A3 Passau Richtung Regensburg zwischen Iggensbach und dem Kreuz Deggendorf. Momentan 9 Kilometer stockender Verkehr.
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0: Könnt ihr uns gerne jederzeit melden. Die Charivari Verkehrshotline, die erreicht ihr kostenlos unter der 08000 08007. Das Wetter bei uns in der Region, in Regensburg am Gutenbergplatz, momentan 20 Grad. In Neumarkt an der Sternwarte sind 17 Grad und bei euch in Wildenberg, Landkreis Kelheim, derzeit angenehme 18 Grad. Wird aber noch wärmer heute mit bis zu 27 Grad. Der Sommer, der dreht noch eine Runde. Heute abwechselnd mal mehr Sonne, dann wieder mehr Wolken. Sieht nicht immer so aus, aber tatsächlich bleibt es im Großen und Ganzen trocken. Zumindest tagsüber. In der Nacht kommt dann doch etwas Regen. Der Charivari-Wettertrend. Morgen am Sonntag ist es dann in der Früh endlich wieder trocken und dann geht es auch recht schön. schön durch den Tag. Wenn auch ein bisschen wechselhaft mit Sonne und Wolken, aber auch wieder so warm in an die 27 Grad. Ein bisschen windiger wird's allerdings.
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2: Steffi, was gehört bei dir zu so einem Volksfestbesuch dazu?
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0: Story am Samstag. Gleich nach 11 geht's weiter mit diesem musikalischen Schmuckstück. Train Drops of Jupiter. Hört ihr gleich bei uns in voller Länge.
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1: Ich bin Julia Wasilkow. Der Bundesnachrichtendienst wirbt auf der Gamescom in Köln um Nachwuchs. Die Behörde hat einen Messestand mit einem ganz besonderen Spiel. Thomas Brockt.
2: BND-Legenden Operation Blackbox heißt das Spiel, bei dem die Gamer ein Datenpaket stehlen und in Sicherheit bringen müssen. Dabei müssen sie am Controller möglichst schnell Muster erkennen und reagieren. Entscheidend dabei höchste Konzentration. Gamer sind technikaffin und schlüpfen gerne in andere Rollen, so die Behörde. Und das macht sie für den BND interessant.
1: Eine Krankschreibung ab dem ersten Tag. Den Plan der Bundesregierung findet Arbeitsministerin Baas nicht gut. Der Funke Mediengruppe hat die SPD-Vorsitzende gesagt, sie sei zwar koalitionstreu, man solle sich aber fragen, ob die Regelung sinnvoll sei. Menschen könnten bei einem leichten Infekt sofort zum Arzt gehen und sich eine ganze Woche krankschreiben lassen, statt nur kurz auszufallen. Nach der Katastrophe im Himalaya bittet Nepal um gezielte Hilfe aus dem Ausland. Dringend benötigt wird spezialisierte Unterstützung dabei, Menschen aus Tunneln zu bergen, Verkehrswege zu reparieren sowie Leichen zu identifizieren und aufzubewahren. Inzwischen melden die Behörden mehr als 600 Tote und etwa 2500 Vermisste. Ein Tornado hat eine der markantesten mittelalterlichen Kirchen Norditaliens schwer beschädigt. Die Kathedrale von Cremona. Durch das Unwetter gestern brach der obere Teil des Turms ab. Der heftige Sturm traf auch das historische Rathaus der Stadt und weitere Gebäude. Hunderte Autos wurden vom Hagel und umstürzenden Bäumen zerstört. Ein Mann hat sich im Landkreis Dillingen eine Taxifahrt über 200 Kilometer für mehr als 500 Euro geleistet und konnte am Ende nicht zahlen. Als der Fahrer die Polizei rief, hat der 30-Jährige Steine auf das Taxi geworfen. Schaden im unteren vierstelligen Bereich. Die Polizei ermittelt wegen Betrug und Sachbeschädigung.
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3: Gleich 3:03 am Samstagvormittag. Es geht auf die A3, Passau Richtung Regensburg, zwischen Iggensbach und dem Kreuz Deggendorf. Momentan 13 Kilometer stockender Verkehr.
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3: Wenn euch was auffällt unterwegs, ruft uns einfach an. Die Charivari Verkehrshotline erreicht ihr kostenlos unter der 08000 08007. Wetter bei uns in der Region. In Regensburg beim Krankenhaus St. Josef 21 Grad, in Neumarkt am unteren Tor sind es 18 Grad, in Meltach im Landkreis Cham an die 17 Grad. Heute Sonnenschein und Wolken im Wechsel, mal mehr Sonne, dann mehr Wolken, bleibt überwiegend trocken und warm wird es heute nochmal mit an die 27 Grad. Aber Richtung Abend, da setzen neue Regenschauer ein, da wird es in der Nacht ziemlich nass, aber pünktlich zum Sonntagmorgen wird es dann wieder trockener und dann erwartet uns wieder ein leicht wechselhafter, aber doch sehr warmer Sonntag, wieder Sonne und Wolken im Wechsel und auch wieder so Temperaturen von an die 27 Grad. Ein bisschen windiger wird es allerdings.
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3: Wir begleiten euch durchs Wochenende, durch den Samstag. Gleich von meiner Seite Shawn Mendes mit seiner Hitsingle Why Why Why. Und davor legt erstmal Kaigo los mit seiner ganz neuen Hitsingle Save My Love.

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2: Heute Abend spielt das Bezirksjugendorchester Oberpfalz in der Nordgauhalle Nappburg. Um 19 Uhr geht's los. Der Eintritt ist frei. An die 60 junge Musiker und Musikerinnen aus der ganzen Oberpfalz freuen sich auf euch. Was bei Bauarbeiten alles Historisches gefunden wird, ist immer wieder erstaunlich. Im Neumarkter Stadtmuseum könnt ihr heute archäologische Funde sehen, die beim Bau des Campus Neumarkt im Schlossviertel geborgen werden konnten. Erlebt die Neumarkter Vergangenheit vom 14. bis ins 18. Jahrhundert. Die Führung Geschichte aus dem Untergrund geht heute von 14 bis 17 Uhr. Heute Abend lädt Pielenhofen zur Freilichtfilmnacht. Was genau gezeigt wird, will die Gemeinde noch nicht verraten. Nur so viel, es geht dabei um die Band Queen. Heute Abend auf dem Dorfplatz Pielenhofen die Freilichtfilmnacht. Nehmt euch eine Decke mit und bei Regenwetter findet die Filmnacht im Klosterstadel statt. So oder so, der Eintritt ist auf jeden Fall frei.
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0: Musik aus Hamburg. Tiffany Aris aus Hamburg war das hier bei uns auf Charivari. Und gleich nach 11:30 geht's weiter mit dem Song, der schon ein bisschen länger im Radio, aber auch nur, weil er so verdammt gut ist. Die Cutting Room mit I Just Died in Your Arms Tonight hört ihr gleich bei uns auf Charivari.
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14: Ich bin Katja Richter. Guten Tag. Trotz Regen und Gewitter, die Regensburger Herbstduld ist eröffnet. Mit 3 Schlägen hat Oberbürgermeister Thomas Burger am Abend im Glöckelzelt angezapft. Dort verköstigt die Festwirtsfamilie heute Menschen, die sonst in der fürstlichen Notstandsküche essen. Für AJ Glöckel eine Herzensangelegenheit.
15: Es liegt uns am Herzen, dass wir da den Bedürftigen auch was zurückgeben und alle bei uns mal ins Zelt kommen können und essen können und trinken können.
14: Die Regensburger Herbstduld geht bis zum 13. September. In der Zeit fährt wieder der kostenlose Duldbus im 12-Minuten-Takt von den Arkaden zum Duldplatz. Die Polizei Oberpfalz hat diese Woche eine neue Aktion gegen Callcenter-Betrüger gestartet. Dabei setzt sie auf Arzt- und Zahnarztpraxen. Dort bekommen Patienten in den nächsten Wochen und Monaten Broschüren, die wie ein Medikamentenrezept aussehen. Darauf wird vor verschiedenen Betrugsmaschen gewarnt, zum Beispiel Enkeltrick oder Schockanruf. Auch das Personal von Banken wird geschult, dazu auch Taxifahrer. Denn viele Betrugsopfer lassen sich per Taxi zur Bank oder zum Geldübergabeort fahren. In der Baseball-Bundesliga wollen die Guggenberger Legionäre an diesem Wochenende den Einzug ins Finale der Playoffs perfekt machen. Gegner der Regensburger im Halbfinale sind heute und morgen die Hamburg Steelers. Gespielt wird jeweils ab 14 Uhr in der heimischen Armin-Wolf-Arena. Letztes Jahr wurden die Legionäre Vizemeister, dieses Jahr wollen sie die Meisterschaft klarmachen. 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
0: Es ist kurz nach 11:30 Uhr, es geht auf die A3 Passau Richtung Regensburg zwischen Garham-Vilshofen und dem Kreuz Deggendorf. Aktuell 15 Kilometer Stau, dauert gut eine halbe Stunde länger.
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0: Könnt ihr uns gerne jederzeit melden, wenn ihr unterwegs seid, euch was auffällt. Einfach anrufen, die Charivari Verkehrshotline erreicht ihr kostenlos unter der 08000 08007. Das Wetter bei uns in der Region. In Regensburg an der Wurstkuchel 21 Grad. In Parsberg im Landkreis Neumarkt messen wir 17 Grad. Bei euch in Schierling im Landkreis Regensburg derzeit an die 19 Grad. Wird auch heute wieder gut warm. An die 27 Grad erwarten wir. Dazu geht's auch am Nachmittag weiter mit so einem Wechsel aus Sonnenschein und Wolken. Und Richtung Abend bzw. in der Nacht kommt dann neuer Regen. Der Charivari-Wettertrend. Bis zum Sonntagmorgen wird es dann allmählich wieder trockener. Und der Sonntag sieht im Grunde genommen ganz ähnlich aus wie der heutige Tag. So ein Wechsel aus Sonnenschein und Wolken bei warmen Temperaturen, so knapp unter der 30-Grad-Marke. Allerdings wird es ein bisschen windiger.
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0: Genießt euren Samstag. Wir sorgen dafür, dass er gut klingt. Hier ist für euch die Newcomerin Holly Humberstone mit To Love Somebody.

Durchs Wochenende. Heute und morgen könnt ihr abheben. Es laufen nämlich die Karma-Flugtage. Und ja, ihr könnt dabei auch selber in die Luft gehen. Da werden zum Beispiel Tandem-Fallschirmsprünge angeboten oder auch Rundflüge über Karm und Umgebung. Und ihr könnt vom sicheren Boden aus den Piloten dabei zuschauen, wie sie echt waghalsige Flugstunts hinlegen. Heute Abend gibt es ja noch Live-Musik und ein großes Feuerwerk. Morgen starten die Karma-Flugtage um 10 Uhr mit einem Gottesdienst in der Fliegerhalle und danach gibt es richtig viel zu erleben. Viel Spaß wünscht euch, Charivari.

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1: Ich bin Julia Wasilkow. Heute hätten Norwegens König Harald V. Und seine Frau Sonja ihren 58. Hochzeitstag gefeiert. Nach dem Tod ihres geliebten Mannes muss die Königin den Tag nun alleine begehen. Julia Weschenbach.
2: Seit dem Tod des geliebten Königs ist es grau und nass in der Hauptstadt. Trotzdem kamen bis in die Nacht noch Menschen zum Schlossplatz, um Blumen und Briefe für Harald V. zu hinterlassen. Geschätzt 20.000 Menschen waren am Todestag des Königs hierher gekommen. In den kommenden Tagen sollen sich die Norweger am Sarg von König Harald noch einmal verabschieden können.
1: Junge Menschen sind zunehmend pessimistisch mit Blick auf ihre finanzielle Zukunft. Nur noch 40% der 16- bis 25-Jährigen glauben, einen ähnlich hohen Lebensstandard wie ihre Eltern erreichen zu können. Das zeigt der Jugendfinanzmonitor der Schufa. Vor 8 Jahren haben noch fast doppelt so viele positiv auf ihre finanzielle Zukunft geschaut. US-Präsident Trump hat ein umfangreiches Ölabkommen mit Venezuela verkündet. Nach seinen Angaben erhalten die USA die Kontrolle über Erdölvorkommen im Umfang von 65 Milliarden Barrel. Das entspräche rund einem Fünftel der Vorkommen, die sich nach Schätzungen zufolge in Venezuela befinden. Trump sprach vom größten Ölgeschäft der Geschichte. Zum ersten Mal dürfen bei der Berlin-Wahl Jugendliche ab 16 das Abgeordnetenhaus mitwählen. Damit sind über 55.000 junge Menschen zusätzlich wahlberechtigt. Bei insgesamt 2,5 Millionen Wahlberechtigten eine kleine, aber möglicherweise wahlentscheidende Gruppe, falls es knapp wird. Kandidieren dürfen unter 18-Jährige weiterhin nicht. Die Berlin-Wahl ist in 3 Wochen. Ganze 2 Stunden lang hat ein Hund den Verkehr auf einer Autobahn in der Nacht ausgebremst. Betroffen war die A8 bei Pforzheim. Mit mehreren Streifenwagen und einem Hubschrauber ist die Polizei dem Hund gefolgt. Wegen der Wildschutzzäune konnte der Hund die Autobahn nicht verlassen und ist schließlich über eine Auffahrt entkommen. Wohin der Hund gelaufen ist und wem er gehört, bleibt unklar.
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3: 12:03, da geht's auf die A9 Nürnberg in Richtung München fahren zwischen dem Dreieck Holledau und Pfaffenhofen. Achtung, hier hat's gekracht und diese Unfallstelle, die ist momentan noch ungesichert.
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3: Könnt ihr uns gerne jederzeit melden. Wenn ihr unterwegs seid und euch was auffällt, einfach anrufen. Die Charivari Verkehrshotline erreicht ihr kostenlos unter der 08000 08007. Das Wetter bei uns in der Region. In Regensburg-Königswiesen an die 22 Grad, in Abensberg, Landkreis Kelheim 21 Grad. Bei euch in Runding im Bayerischen Wald derzeit an die 18 Grad. Entlang der Donau kann es heute noch sehr warm werden mit bis zu 27 Grad. Dazu auch am Nachmittag ein Mix aus Sonnenschein und Wolken. In der kommenden Nacht kann dann ein Regengebiet über uns hinwegziehen. Trotzdem wird der Sonntag an sich recht trocken. Ebenfalls ein Mix aus Wolken und Sonnenschein bei warmen Temperaturen. Und genauso geht es dann auch in der neuen Woche bei uns weiter.
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7: Hallihallo, ein schönes Wochenende miteinander. Schön, dass ihr dabei seid zum Ratschen über die Highlights der Woche mit dem Charivari-Morgenteam. Und wollen wir jetzt zum Dienstag gleich einmal zurück? Da hatten wir eine Situation am Dienstag, die nicht so oft vorkommt. Ein Supermarkt in Regensburg, Niederbayern und der Oberpfalz stellt sich hin und entschuldigt sich mit einem offiziellen Statement bei seiner ganzen Kundschaft für einen großen Fehler. Und das war wirklich ein Riesenbock. Wir hören gleich nochmal rein, um 8:15.

0: Servus, ein schönes Wochenende mit Charivari. Der Lutz hier vom Morgenteam. Wir ratschen, wie immer, von 12 bis 2, immer am Samstag, über die Highlights der letzten Woche. Und da wollen wir auf den Dienstag schauen, der Tag des Lebkuchenskandals mitten im Sommer. Hört's mal, der Dienstag bei uns. Und während wir da jetzt mit aller Ruhe in diesen Tag reinstarten, versucht tatsächlich ein Supermarkt in Regensburg, Niederbayern und der Oberpfalz mit ganzer Kraft einen Skandal zu verhindern. Edeka Dirnberger mit Filialen in Stadt und Landkreis Regensburg, Wenzenbach, Obertraubling unter anderem. Max Moser aus den Charivari Nachrichten ist deswegen auch bei uns.
1: Hallo.
0: Du hast ein aktuelles, offizielles Statement vom Dirnberger Team.
1: Ja, die haben das auf Instagram gepostet und das klingt wie folgt. Liebe Kundinnen und Kunden, wir haben einen riesigen Fehler gemacht und müssen uns aufrichtig bei euch entschuldigen. Besonders während der letzten Hitzewelle bei kuscheligen 35 Grad im Schatten mussten wir viele von euch bitter enttäuschen. Die verzweifelten Fragen an unseren Kassen rissen einfach nicht ab. Wo bleibt denn endlich der Lebkuchen?
0: Daher weht der Wind.
1: Wir haben alle Hebel in Bewegung gesetzt und können verkünden, das Warten hat ein Ende. Gott sei Dank haben wir es noch Ende August geschafft. Die erste Lieferung ist eingeräumt.
0: Sehr schön.
1: PS, offiziell nennt man das in der Fachsprache seriös Herbstgebäck. Aber mal ganz ehrlich, am Badesee bei strahlendem Sonnenschein schmecken die Schokoherzen doch eh am allerbesten.
0: Sehr schön. Okay, dieses Lebkuchenthema. Was sagt denn die Kommentarspalte dazu?
1: Das ist interessant. Die Kommentare sind durchwegs positiv. Leute schreiben hier, endlich, perfekt, jetzt wo es kälter wird. Auf den Dirnberger kann man sich verlassen. Zeit ist worden. Also die Leute freuen sich.
0: Endlich die Lebkuchen in den Regalen. Und dann mit einem Augenzwinkern lebt es sich halt einfach besser.

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8: Ich bin Katja Richter, guten Tag. Trotz Regen und Gewitter, die Regensburger Herbstduld ist eröffnet. Mit 3 Schlägen hat Oberbürgermeister Thomas Burger am Abend im Glöckelzelt angezapft. Dort verköstigt die Festwirtsfamilie heute Menschen, die sonst in der fürstlichen Notstandsküche essen. Für AJ Glöckel eine Herzensangelegenheit.
9: Es liegt uns am Herzen, dass wir da den Bedürftigen auch was zurückgeben und alle bei uns mal ins Zelt kommen können und essen können und trinken können.
8: Die Regensburger Herbstduld geht bis zum 13. September. In der Zeit fährt wieder der kostenlose Duldbus im 12-Minuten-Takt von den Arkaden zum Duldplatz. Die Polizei Oberpfalz hat diese Woche eine neue Aktion gegen Callcenter-Betrüger gestartet. Dabei setzt sie auf Arzt- und Zahnarztpraxen. Dort bekommen Patienten in den nächsten Wochen und Monaten Broschüren, die wie ein Medikamentenrezept aussehen. Darauf wird vor verschiedenen Betrugsmaschen gewarnt, zum Beispiel Enkeltrick oder Schockanruf. Auch das Personal von Banken wird geschult, dazu auch Taxifahrer. Denn viele Betrugsopfer lassen sich per Taxi zur Bank oder zum Geldübergabeort fahren. In der Baseball-Bundesliga wollen die Guggenberger Legionäre an diesem Wochenende den Einzug ins Finale der Playoffs perfekt machen. Gegner der Regensburger im Halbfinale sind heute und morgen die Hamburg Steelers. Gespielt wird jeweils ab 14 Uhr in der heimischen Armin-Wolf-Arena. Letztes Jahr wurden die Legionäre Vizemeister, dieses Jahr wollen sie die Meisterschaft klarmachen. 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
10: Hier die wichtigsten Meldungen von den Straßen bei uns in der Region. Fahrt auf der A3 Passau in Richtung Nürnberg besonders vorsichtig. Zwischen den Anschlussstellen Bogen und Straubing kommt es zu Behinderungen wegen eines defekten Fahrzeugs.
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12: Mit einem Wechsel aus Sonnenschein und Wolken geht's bei uns durch den Nachmittag und das bei warmen Temperaturen von an die 27 Grad entlang der Donau. In der Nacht zieht allerdings ein Regengebiet über uns hinweg. Pünktlich zum Sonntagmorgen bleibt es dann aber wieder größtenteils trocken in der Region und auch der Sonntag bringt uns Sonne und Wolken bei warmen Temperaturen.
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15: Jawohl, die Duld in Regensburg läuft und wir ratschen natürlich auch am Samstag wie immer über die Highlights der Woche von 12 bis 2. Jetzt zum Mittwoch. Da hat mit einem großen Brimborium und Politprominenz die Hopfenernte in der Holledau angefangen. Das größte zusammenhängende Hopfenanbaugebiet der Welt ist es ja, klar, das wissen die meisten auch. Aber in diesem Thema steckt so viel unnützes Wissen drin. Stichwort Hopfenminister hatten wir am Mittwoch für euch. Um 15:15 nochmal.

schönes Wochenende. Grüßt euch, der Lutz hier vom Charivari Morgenteam. 12 bis 2 am Samstag ist für uns immer die Zeit zum Ratschen über die Highlights der letzten Woche. Und da waren ja am Mittwoch in der Holle Dau so ein paar mehr schwarze, dicke Limousinen unterwegs als sonst. Ganz viel Politik, ganz viel Tamtam. Es war Hopfenfahrt in Wolnzach, der offizielle Start der Hopfenernte. Im größten zusammenhängenden Hopfenanbaugebiet der Welt ist ja die Holle Dau. Und damit wir da alle zusammen in Regensburg, Niederbayern und der Oberpfalz auch gleich komplett im Thema drin waren, hatten wir am Mittwoch für euch in der Früh drei Dinge, die ihr mit Sicherheit noch nicht über den Hopfen wusstet. Hört's mal. Der Hopfen bei uns ist wichtig und war schon immer wichtig. Deswegen hatte Bayern rund um 1900 sogar eine Art Hopfenminister, ein Konsulent für Hopfenbau im Königreich Bayern, der sich um alle Hopfendinge gekümmert hat. Der wichtigste Leitsatz damals von Friedrich Wagner: Qualität, Qualität, Qualität. Und die haben wir heute noch. Der Hopfen ist Sache von Hopfenbauern. Heute ja, früher überhaupt nicht. Bis ins 18. Jahrhundert war das der Herr Graf, der Herr Baron, der Fürst, einfach der Adel. So ein paar hundert Stöcke, mehr war das meistens nicht. Am besten gleich für die familieneigene Brauerei. Die richtigen Bauern hatten keine Zeit für solche Spielereien. Der Hopfen wäre perfekt zum Glühbirnen reindrehen. Der wächst ja immer außenrum um ein Seil, ne? Und das macht er immer rechtsrum. Linksdreher sind in der Regel beim Hopfen keine.

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14: Ich bin Julia Wasilkow. Im Himalaya-Gebiet geben die Rettungsteams die Hoffnung nicht auf, Überlebende zu finden. Nach der Sturzflut werden 2500 Menschen vermisst. Mehr als 600 kamen ums Leben. Diana Kramer.
15: Wie viele Deutsche sich genau in der Region aufhalten, konnte das Auswärtige Amt nicht beziffern. Die Behörde spricht von einer hohen einstelligen Zahl. Eine vierköpfige Familie aus Deutschland konnte gestern mit einem Hubschrauber in Sicherheit gebracht werden.
14: Eine Krankschreibung ab dem ersten Tag. Den Plan der Bundesregierung findet Arbeitsministerin Baas nicht gut. Der Funke Mediengruppe hat die SPD-Vorsitzende gesagt, sie sei zwar koalitionstreu, man solle sich aber fragen, ob die Regelung sinnvoll sei. Menschen könnten bei einem leichten Infekt sofort zum Arzt gehen und sich eine ganze Woche krankschreiben lassen, statt nur kurz auszufallen. Zum ersten Mal dürfen bei der Berlin-Wahl Jugendliche ab 16 das Abgeordnetenhaus mitwählen. Damit sind über 55.000 junge Menschen zusätzlich wahlberechtigt. Bei insgesamt 2,5 Millionen Wahlberechtigten eine kleine, aber möglicherweise wahlentscheidende Gruppe, falls es knapp wird. Kandidieren dürfen unter 18-Jährige weiterhin nicht. Die Berlin-Wahl ist in 3 Wochen. Die Isländerinnen und Isländer stimmen heute über den EU-Kurs ihres Landes ab. Bei der Volksabstimmung entscheiden sie, ob die Beitrittsverhandlungen mit der Europäischen Union wieder aufgenommen werden. Island hatte bereits 2009 einen Antrag auf EU-Mitgliedschaft gestellt. Doch nach der Parlamentswahl 2013 blockierte eine EU-skeptische Regierung das Verfahren. Pfifferlinge, Steinpilze oder Maronen finden Bayerns Pilzsammler gerade kaum. Anders als üblich. Schuld sind Hitze und Trockenheit in diesem Sommer. Die Pilze stecken zwar im Boden, schaffen es aber nicht, Fruchtkörper zu bilden. Dafür brauchen sie Wasser. Wenn es dann ordentlich regnet, können die Pilze sprießen.
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14: Gerade ganz normaler Verkehr auf den Straßen.
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17: Mit einem Wechsel aus Sonnenschein und Wolken geht's bei uns durch den Nachmittag und das bei warmen Temperaturen von an die 27 Grad entlang der Donau. In der Nacht zieht allerdings ein Regengebiet über uns hinweg. Pünktlich zum Sonntagmorgen bleibt es dann aber wieder größtenteils trocken in der Region. Und auch der Sonntag bringt uns Sonne und Wolken bei warmen Temperaturen.
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19: So schaut's aus. Schön, dass ihr dabei seid. Der Samstag von 12 bis 2 gehört uns zum Ratschen über die Highlights der Woche. Und da sind wir ja am Mittwoch alle zusammen zurückgekehrt in unsere Jugendzimmer mit den Fanpostern an der Wand. Wir liegen auf dem Bett und lesen voller Fremdscham die Dr. Sommer-Seiten. Die Bravo hat 70. gefeiert und eure Erinnerungen waren pures Gold. Hören wir um 19:15 nochmal.

0: Hey, grüßt euch, schön, dass ihr dabei seid, hier am Samstag bei Charivari. Der Lutz hier vom Morgenteam. Ratschen über die Highlights der Woche, immer von 12 bis 2 ist am Samstag hier unser Date. Und am Mittwochmorgen wollen wir jetzt zurückschauen. Mittwochmorgen war der Zeitpunkt für eine kleine Zeitreise bei uns. Zurück in unsere, ja, teilweise etwas verklemmte Jugend. Hört's mal. Um 5.51 Uhr jetzt hat eine Uhrzeit, zu der ich früher im Kinderzimmer mal ohne Stress die Bravo lesen konnte, ohne dass mich meine Eltern dabei erwischen. Ich glaube, die hätten nicht mal was dagegen gehabt, aber es war mir persönlich so peinlich. Leute, heute ist Bravo-Geburtstag. Vor 70 Jahren ist das erste Heft tatsächlich rausgekommen und wir haben in Regensburg am Heidplatz mal eure Erinnerungen gesammelt.
1: Ja, früher war ja das immer ganz geheim, hat man die ja gelesen.
2: Natürlich nur die Interviews mit den ausgezogenen Leuten.
3: Wir haben uns eigentlich immer die Bilder angeguckt und halt bei den nackten Seiten immer schnell weitergeblättert.
4: Mit Bravo bin ich aufgewachsen und mir ist Bravo sehr nahe.
0: Ja, und unsere Eltern damals haben sich auch ein bisschen gefreut, ne? Weil sie sich durch den Dr. Sommer diverse unangenehme Aufklärungsgespräche sparen konnten. Ja, es ist halt so gewesen, Leute. Der 70. Geburtstag der Bravo am Mittwoch bei uns. Schönen Samstag euch mit Charivari und mehr Hits und mehr Vielfalt.

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18: Ich bin Katja Richter. Guten Tag. Vor 85 Jahren, 1941, hat Nazi-Deutschland die Sowjetunion angegriffen. Danach wurden Hunderttausende Deutschstämmige aus ihren sowjetischen Siedlungsgebieten vertrieben. In Regensburg ist heute die zentrale Gedenkveranstaltung der Landsmannschaft der Deutschen aus Russland. Ort ist das Denkmal für die Opfer von Vertreibung im Stadtpark Regensburg. Um 14 Uhr beginnt die Veranstaltung. Neben OB Thomas Burger sprechen auch mehrere Politiker und Vertreter der Landsmannschaft und legen Kränze nieder. Bei Temperaturen etwas über 20 Grad dürfte es eigentlich eh niemand merken. Heute ist das Fernwärmenetz Schwandorf den ganzen Tag außer Betrieb. Erst am späten Abend wird es wieder hochgefahren. Grund dafür sind Arbeiten im Müllheizkraftwerk. Dort werden neue Armaturen eingebaut. Das Müllheizkraftwerk liefert die Abwärme für das Schwandorfer Wärmenetz. Angeschlossen sind Privatverbraucher und Unternehmen, dazu das Erlebnisbad, das Krankenhaus und die Berufsschule. Am Dienstag ist das Fernwärmenetz auf dem Weinberg außer Betrieb. In der dritten Fußballliga spielt der SSV Jahn Regensburg heute auswärts bei der zweiten Mannschaft der TSG Hoffenheim. Nach der knappen Niederlage im Heimspiel gegen Saarbrücken will Regensburgs Cheftrainer Sascha Hildmann heute einen Sieg einfahren.
19: Wir wollen aktiv gegen den Ball arbeiten, wir wollen aktiv nach vorne spielen und wollen uns mit Toren belohnen.
18: Anpfiff in Hoffenheim ist um 16.30 Uhr. Morgen gibt es am Kaulbachweg in Regensburg wieder einen Tag in der Jahnschmiede. Dort werden alle Nachwuchsmannschaften des Vereins vorgestellt. Drei davon spielen auch. 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
21: Gerade ganz normaler Verkehr auf den Straßen.
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21: Mit einem Wechsel aus Sonnenschein und Wolken geht's bei uns durch den Nachmittag und das bei warmen Temperaturen von an die 27 Grad entlang der Donau. In der Nacht zieht allerdings ein Regengebiet über uns hinweg. Pünktlich zum Sonntagmorgen bleibt es dann aber wieder größtenteils trocken in der Region und auch der Sonntag bringt uns Sonne und Wolken bei warmen Temperaturen.
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24: Jawohl, sind wir schon wieder im Ratschfinale angekommen. Bis zwei sind wir noch beieinander. Die Highlights der Woche. Und da haben wir ja diese Woche den Beweis bekommen auch, dass Schätze mit irgendwelchen Diamanten besetzten Artefakten nicht nur in Indiana Jones Filmen vorkommen. Auch hier bei uns in Burglengenfeld. Hören wir um 15:15 nochmal.

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0: Hey, grüß euch. Ein schönes Wochenende mit Charivari. Der Lutz hier vom Morgenteam. Wir ratschen über die Highlights der Woche. Noch bis 2 Uhr ist quasi jetzt halt Ratschfinale an dieser Stelle. Und da wollen wir noch auf mein persönlich absolutes Highlight dieser Woche schauen. Der Kirchenschatz von Burg Lengenfeld. Wir hören in den Donnerstagmorgen rein. Und ich sag's euch, ihr könnt mich so amüsieren über diesen Kirchenschatz von Burg Lengenfeld im Landkreis Schwandorf. Die Mesnerin hat in einem Schrank unter anderem uralte Monstranzen gefunden, die anscheinend einen sechsstelligen Wert haben. Sechsstellig. Max Moser aus den Charivari-Nachrichten ist in dem Fall komplett drin.
1: Hallo Morgen.
0: Ist da so ein Chaos in der Kirche, dass da einfach irgendwo alte Schätze auftauchen oder was?
1: Also das mit Sicherheit nicht. Aber in diesem Fall ist es doch ein bisschen speziell. Die Mesnerin hat diese Schätze im obersten Fach von so einem uralten Schrank in der Abstellkammer gefunden. Riesengroß. Da hat sie einfach aus Neugier mal reingeschaut. Ja. Der Mesner Vorgänger hat eigentlich gemeint, dass da eh nichts drin ist. Ja, und dann waren da eben diese Monstranzen drin, alte Gewänder, ein Kelch, alte Schriften und so weiter.
0: Aber wenn das jetzt so viel wert ist, diese Monstranzen vor allem, also ich weiß nicht, ob das jemand nachvollziehen kann, aber wie kann das keiner vermissen? Das gibt's doch nicht.
1: Das ist eine gute Frage. Anscheinend waren die einfach irgendwann weg.
0: Also hat ein Mesner beim Aufräumen mal ein bisschen zu gut gemeint einfach wahrscheinlich.
1: Wahrscheinlich. Jetzt verschwindet der Burg Lengenfelder Kirchenschatz aber nicht mehr. Er wird, so wie es aussieht, ausgestellt in Vitrinen.
0: Sehr schön. Das ist wie mit meinem kleinen Zuhause. Wirklich, wenn der sein Spielzeug nicht mehr findet, sage ich immer, es taucht schon wieder auf. Das Haus verliert nichts und die Kirche offensichtlich auch nicht. Es ist der Donnerstag bei uns. Und ich sehe schon sämtliche Mesnerinnen und Mesner der Region, wie sie in einem Anflug von Neugier die großen Schränke der Abstellkammer durchforsten. Leute, wir sind durch. Schön was. Jetzt kommt hier der Wolfgang Subirge mit seiner Wochenshow ab 2. Und dann freue ich mich sehr auf Montagmorgen hier bei Charivari. Ciao, ciao dabei.

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11: Ich bin Julia Wasilkow.
2: Im Himalaya-Gebiet geben die Rettungsteams die Hoffnung nicht auf, Überlebende zu finden. Nach der Sturzflut werden 2500 Menschen vermisst. Mehr als 600 kamen ums Leben. Diana Kramer.
17: Wie viele Deutsche sich genau in der Region aufhalten, konnte das Auswärtige Amt nicht beziffern. Die Behörde spricht von einer hohen einstelligen Zahl. Eine vierköpfige Familie aus Deutschland konnte gestern mit einem Hubschrauber in Sicherheit gebracht werden.
2: Eine Krankschreibung ab dem ersten Tag. Den Plan der Bundesregierung findet Arbeitsministerin Baas nicht gut. Der Funke Mediengruppe hat die SPD-Vorsitzende gesagt, sie sei zwar koalitionstreu, man solle sich aber fragen, ob die Regelung sinnvoll sei. Menschen könnten bei einem leichten Infekt sofort zum Arzt gehen und sich eine ganze Woche krankschreiben lassen, statt nur kurz auszufallen. Zum ersten Mal dürfen bei der Berlin-Wahl Jugendliche ab 16 das Abgeordnetenhaus mitwählen. Damit sind über 55.000 junge Menschen zusätzlich wahlberechtigt. Bei insgesamt 2,5 Millionen Wahlberechtigten eine kleine, aber möglicherweise wahlentscheidende Gruppe, falls es knapp wird. Kandidieren dürfen unter 18-Jährige weiterhin nicht. Die Berlin-Wahl ist in 3 Wochen. Die Isländerinnen und Isländer stimmen heute über den EU-Kurs ihres Landes ab. Bei der Volksabstimmung entscheiden sie, ob die Beitrittsverhandlungen mit der Europäischen Union wieder aufgenommen werden. Island hatte bereits 2009 einen Antrag auf EU-Mitgliedschaft gestellt. Doch nach der Parlamentswahl 2013 blockierte eine EU-skeptische Regierung das Verfahren. Pfifferlinge, Steinpilze oder Maronen finden Bayerns Pilzsammler gerade kaum. Anders als üblich. Schuld sind Hitze und Trockenheit in diesem Sommer. Die Pilze stecken zwar im Boden, schaffen es aber nicht, Fruchtkörper zu bilden. Dafür brauchen sie Wasser. Wenn es dann ordentlich regnet, können die Pilze sprießen.
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2: Gerade ganz normaler Verkehr auf den Straßen.
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20: Mit einem Wechsel aus Sonnenschein und Wolken geht's bei uns durch den Nachmittag und das bei warmen Temperaturen von an die 27 Grad entlang der Donau. In der Nacht zieht allerdings ein Regengebiet über uns hinweg. Pünktlich zum Sonntagmorgen bleibt es dann aber wieder größtenteils trocken in der Region. Und auch der Sonntag bringt uns Sonne und Wolken bei warmen Temperaturen.
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23: Schönen Samstag. Ja, Wahnsinn, ist schon wieder ganze Woche rum. Randvoll bis oben mit Ereignissen, über die wir mit Augenzwinkern zum Teil sprechen wollen. In dieser Show und gleich besuchen wir zum Wochenende Radio Familie Semmelmeier in der Wochenshow. 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

0: Die Wochenshow Ende August. Schön, dass ihr mit dabei seid. In den nächsten zwei Stunden blicken wir wieder mit Augenzwinkern zurück auf die Woche. Und mit Augenreiben hat die Polizei reagiert. In Frontenhausen, kennt man auch eher aus dem Kino als Niederkaltenkirchen, Filmdrehort der Franz-Eberhofer-Reihe. In diesem Kreisverkehr, der ja ganz bekannt ist aus dem Film, haben sich jetzt zwei Jugendliche mit einem Mofa ein Rennen geliefert. Und zwar immer im Kreis herum, bis es dann irgendwem zu blöd wurde. Polizei kam. Und zwar nicht Franz Eberhofer, sondern echte Polizisten, die den Jugendlichen gesagt haben, schaut, dass euch aus dem Kreisel rausschwingt. So ist es mit den jungen Leuten. Bewegen sich nur im Kreis. Die Wochenshow.
1: Ja, Schwarzfischer, Herr Subirge.
0: Herr Schwarzfischer.
1: Herr Subirge, Ihre Sendung ist auch wie ein Kreisverkehr.
0: Aha.
1: Man fährt hinein, bewegt sich im Kreis und hofft, dass man ganz schnell wieder rauskommt.
0: Herr Schwarzfischer, die Wochenshow.
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6: Also Tomatensalat, Kartoffelsalat, Nudelsalat. 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Hallo, hallo, hallo, junger Mann. Leg sofort das Eis zurück. Das gibt's nach dem Essen und nicht vorher.
7: Mann, ey.
6: Immer dasselbe.
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6: 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Kannst du bitte schon mal die Salate mit rausnehmen?
7: 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Oh.
8: Ja, du kommst gerade richtig. Fleisch und Würstchen sagen gleich durch. 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
6: Weil magst du das vielleicht bitte schön selber holen?
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7: Ich bin Katja Richter. Guten Tag. Vor 85 Jahren, 1941, hat Nazi-Deutschland die Sowjetunion angegriffen. Danach wurden Hunderttausende Deutschstämmige aus ihren sowjetischen Siedlungsgebieten vertrieben. In Regensburg ist heute die zentrale Gedenkveranstaltung der Landsmannschaft der Deutschen aus Russland. Ort ist das Denkmal für die Opfer von Vertreibung im Stadtpark Regensburg. Neben OB Thomas Burger sprechen auch mehrere Politiker und Vertreter der Landsmannschaft und legen Kränze nieder. Bei Temperaturen etwas über 20 Grad dürfte es eigentlich eh niemand merken. Heute ist das Fernwärmenetz Schwandorf den ganzen Tag außer Betrieb. Erst am späten Abend wird es wieder hochgefahren. Grund dafür sind Arbeiten im Müllheizkraftwerk. Dort werden neue Armaturen eingebaut. Das Müllheizkraftwerk liefert die Abwärme für das Schwandorfer Wärmenetz. Angeschlossen sind Privatverbraucher und Unternehmen, dazu das Erlebnisbad, das Krankenhaus und die Berufsschule. Am Dienstag ist das Fernwärmenetz auf dem Weinberg außer Betrieb. In der dritten Fußballliga spielt der SSV Jahn Regensburg heute auswärts bei der zweiten Mannschaft der TSG Hoffenheim. Nach der knappen Niederlage im Heimspiel gegen Saarbrücken will Regensburgs Cheftrainer Sascha Hildmann heute einen Sieg einfahren.
8: Wir wollen aktiv gegen den Ball arbeiten, wir wollen aktiv nach vorne spielen und wollen uns mit Toren belohnen.
7: Anpfiff in Hoffenheim ist um 16.30 Uhr. Morgen gibt es am Kaulbachweg in Regensburg wieder einen Tag in der Jahnschmiede. Dort werden alle Nachwuchsmannschaften des Vereins vorgestellt. Drei davon spielen auch. 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
9: Gerade ganz normaler Verkehr auf den Straßen.
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11: Mit einem Wechsel aus Sonnenschein und Wolken geht's bei uns durch den Nachmittag und das bei warmen Temperaturen von an die 27 Grad entlang der Donau. In der Nacht zieht allerdings ein Regengebiet über uns hinweg. Pünktlich zum Sonntagmorgen bleibt es dann aber wieder größtenteils trocken in der Region. Und auch der Sonntag bringt uns Sonne und Wolken bei warmen Temperaturen.
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14: Wir küren ihn wieder, wie in jeder Ausgabe der Wochenshow, den Held der Woche. Das ist sowas wie Depp of the Week. Und der war, sagen wir es mal, nüchtern betrachtet, nicht mehr ganz nüchtern. Gleich mehr. 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
1: Jo, eine sehr tierische Ausgabe ist das heute, wenn wir es genau nehmen. Zum einen war in dieser Woche der internationale Tag des Hundes. Hätte ich erst gar nicht gewusst, aber mein Taxifahrer hat dermaßen geschimpft. Du blöder Hund, da vorne, der blöde Hundheit. Und das war der Tag des Hundes. Hat dann standesgemäß gefeiert. Erstmal mit einem Hotdog. Und als Nachtisch ein Apfelpudel mit Vanillesauce. Nein, Spaß. Natürlich. Kein Spaß war der Großeinsatz in dieser Woche in Bernhardswald. Das ist bei Regensburg. Da sind in den frühen Morgenstunden zwei Esel ausgebüxt und frei durchs Wohngebiet gelaufen. Nicht weiter aufgefallen anfangs. Um 16:45 ist die Polizei dann angerückt. Da waren die Täter allerdings schon eigenständig zum Gehege zurückgekehrt und haben vor dem verschlossenen Tor gewartet, bis man sie wieder hinter Gittern bringt. Beamten haben dann die beiden Esel mit frischem Gras hinter Gitter gelockt. Weitere Maßnahmen gab es nicht. Weder Alkoholtest noch Führerscheinentzug. Den Esel geht's gut. Find's auch weitreichend vorausgedacht von der Polizei, dass sie mit Gras gelockt haben und nicht mit Zuckerstückchen. Mit Blick auf die bevorstehende Zuckersteuer. Aber das ist eine andere Eselei.
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3: Abends, wenn der Mond aufgeht, nicht jeder gleich zu Bette geht. So manchen treibt's dann noch in ne Bar, was auch bei unserem Held so war. Saß bis zum Schluss in der Kaschemme, doch dann fand er nicht wieder Hemme. Im Rausche hat er sich verrannt, seine Adresse wohl nicht mehr gekannt und so legte er sich dann auf eine Parkbank, um so dann in einen tiefen Schlaf zu fallen. Am nächsten Tag ist ihm dann aufgefallen, dass die Bank, auf der er sich befand, in seinem eigenen Garten stand. Er hätte nur gehen müssen einen Meter, dann vor seiner Türe steht er. Also bei uns passiert schon so ein Zeisch. Ich komm bloß song, des anreich.
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15: Ich bin Moritz Einzel. Nach der Flutkatastrophe im Himalaya sind ausländische Helfer zur Unterstützung eingetroffen. Eine Rettungsmannschaft aus dem Nachbarland Indien sei da. Ein weiteres Team aus China werde bald erwartet. Die Zahl der Todesopfer geben die Behörden aktuell mit mehr als 600 an. Es werden noch tausende Menschen vermisst. In der Debatte um die Abschaffung der abschlagsfreien Rente nach 45 Beitragsjahren hat sich Arbeitsministerin Baas offen gezeigt für eine Übergangsfrist von rund 5 Jahren. Nötig seien ausreichende Übergangsfristen und Vertrauensschutz, damit die Menschen ihre Lebensplanung anpassen könnten, sagte Baas den Funke-Medien. Die Vorsitzende der Rentenkommission Janda habe einen Zeitraum von 5 Jahren genannt, das gebe Orientierung. In Magdeburg hat sich die AfD-Nachwuchsorganisation Generation Deutschland zu einem Bundeskongress versammelt. Bei dem Treffen im Alten Theater am Messegelände will die AfD-Jugend klären, wie sie zur Europapolitik steht und sich vom strikten Anti-Euro-Kurs der Mutterpartei abgrenzen. Erwartet wird auch der Spitzenkandidat für die Landtagswahl in Sachsen-Anhalt, Siegmund. Zum ersten Mal dürfen bei der Berlin-Wahl Jugendliche ab 16 das Abgeordnetenhaus mitwählen. Damit sind über 55.000 junge Menschen zusätzlich wahlberechtigt. Bei insgesamt 2,5 Millionen Wahlberechtigten eine kleine, aber möglicherweise wahlentscheidende Gruppe, falls es knapp wird. Kandidieren dürfen unter 18-Jährige weiterhin nicht. Die Berlin-Wahl ist in 3 Wochen. Für die SV Elversberg beginnt heute um 15.30 Uhr ein neues Kapitel. Das Team startet in seine erste Saison in der Fußball-Bundesliga. Pia Wegner mit einem Überblick über die Samstagspartien des ersten Spieltags.
1: Elversberg ist der 59. und zugleich kleinste Verein der Bundesliga-Geschichte. Die Gemeinde Spießen-Elversberg zählt rund 13.000 Einwohner, also nur 3.000 mehr als ins Stadion passen. Dort ist zum Auftakt Leverkusen, also der Meister von 2024, zu Gast. Parallel spielen Leipzig gegen Gladbach, Mainz gegen Paderborn, Union Berlin gegen Frankfurt und Köln gegen Hoffenheim. Die erste Samstagabendpartie der Saison bestreiten ab 18.30 Uhr Dortmund und der HSV.
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15: Aktuell keine Meldungen, normaler Verkehr.
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17: Mit einem Wechsel aus Sonnenschein und Wolken geht's bei uns durch den Nachmittag und das bei warmen Temperaturen von an die 27 Grad entlang der Donau. In der Nacht zieht allerdings ein Regengebiet über uns hinweg. Pünktlich zum Sonntagmorgen bleibt es dann aber wieder größtenteils trocken in der Region und auch der Sonntag bringt uns Sonne und Wolken bei warmen Temperaturen.
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19: Schönen Samstag. In dieser Woche hat Bill Gates ein Interview gegeben und sich kritisch über KI geäußert. Die würde den Menschen nach und nach abschaffen. Ein gutes Beispiel dafür aus einer heimischen Küche, gleich in Aussicht der Dinge. 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

0: Hier ist sie, die Wochenshow, von der alle besser schweigen sollten. So. Eine Sache können wir aber nicht verschweigen, und zwar ist es die Sache aus Pfaffenhofen an der Ilm. Ich weiß nicht, ihr habt es vielleicht mitgekriegt, es geht um die Bäckerei Breitner. Ist keine Werbung, es geht halt um die. Da gab es sogar eine Schlagzeile in der Bild diese Woche, weil es so kurios ist, lasst mich auch nochmal drüber reden. Eine Anzeige beim Eichamt hat hier einen großen Stein ins Rollen gebracht. Betroffen, besagter Bäckermeister Matthias Breitner aus Pfaffenhofen. Er hat ein halbes Brot an einen Kunden verkauft und das habe angeblich 10 Gramm zu wenig, hat der dann in einer sehr frechen E-Mail dem Bäcker geschrieben, und der hat erstmal recht flapsig geantwortet und gesagt, naja, beim nächsten Mal wird es dann auch andersrum sein. 10 Gramm sind ja nicht einmal eine halbe Scheibe Brot. Und dann hat sich dieser empörte Kunde beim Eichamt gemeldet. Und das hat dem Kunden recht gegeben. Der Bäcker muss die Hälfte ordnungsgemäß wiegen und grammgenau berechnen.
1: Um weiter halbe Brote verkaufen zu können, musste ich Präzisionswagen anschaffen, die mit der Kasse verbunden sind. Das heißt, ich lege das Brot auf die Waage, die Kasse weiß dann, das Brot kostet 4,83 Euro als Beispiel. Das Ganze musste ich 9-mal machen, mit den Filialen halt auch. Eine Waage kostet 1500 Euro, das mal 9. Und dann noch 1500 Euro für Software. Also hatte ich 15.000 Euro Kosten jetzt, plus die Arbeitszeit, um alle Artikel auf Wiegeartikel umzustellen. Also ich hatte früher als Stückpreis drin, jetzt muss ich es als Kilopreis anlegen.
0: Krass, oder? 15.000 Euro wegen 10 Gramm Brot.
1: Ich würde sagen, 99,9% finden das absolut lächerlich, dass eine Person sowas auslösen kann. Und ich bin jetzt auch von anderen Bäckereien aus dem Landkreis angerufen worden, die ich gesagt haben, jetzt bist du schuld daran, dass wir keine halben Brote mehr verkaufen müssen, weil jetzt auch wir kontrolliert werden. War bisher nie der Fall.
0: Aber unter uns gesagt, ganz wertfrei, ohne irgendjemanden persönlich anzugreifen. Aber jemand, der wegen 10 Gramm Brot zum Amt rennt, hat, glaube ich, wie man sagt, einen Bäcker weg.
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2: Ich scanne den Inhalt. Butter nachbestellen. Gurken nachbestellen. Salat nachbestellen. Joghurt ausreichend. Salami abgelaufen. E-Mail an Besitzer versenden. E-Mail versendet.
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6: Aktuell keine Meldungen, normaler Verkehr.
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8: Mit einem Wechsel aus Sonnenschein und Wolken geht's bei uns durch den Nachmittag und das bei warmen Temperaturen von an die 27 Grad entlang der Donau. In der Nacht zieht allerdings ein Regengebiet über uns hinweg. Pünktlich zum Sonntagmorgen bleibt es dann aber wieder größtenteils trocken in der Region und auch der Sonntag bringt uns Sonne und Wolken bei warmen Temperaturen.
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11: Ach ja, es gibt ja kaum noch eine Woche, wo nicht irgendeine Größe des Musicbiz diesen Planeten auf Dauer verlässt. Gab's auch in dieser Woche wieder und wir winken der großen Dolly Parton hinterher, gleich in der Wochenshow.

0: von hier, das ist die Wochenshow Ende August und auch in dieser Ausgabe müssen wir schon wieder Abschied von einem großen Musikstar nehmen. Letzte Woche war es Bonnie Tyler, in dieser Woche haben wir gehört, Dolly Parton ist gestorben. Für die meisten auf der Welt ist Dolly Parton natürlich der gefeierte Country-Star, ein Weltstar. Für Familienmitglieder von Dolly Parton ist sie zum Teil sogar die Parton-Tante. Dolly Parton hat was Tolles gemacht und zwar hat sie ihren Nachlass geregelt, von der Trauerfeier über die Beisetzung sowieso, dann wer was bekommt, wer die Musikrechte verwaltet und. Und für uns alle hat sie ein noch nicht veröffentlichtes Lied auf CD gebrannt und falls es dann mal später keinen CD-Player mehr gibt, hat sie den auch noch gleich dazugestellt, das Ganze in eine Art Zeitkapsel getan, mit einem persönlichen Brief und ihren persönlichen Wünschen an die Zukunft. Und dieser Song von Dolly Parton, den noch keiner bisher gehört hat, außer sie selber wahrscheinlich, wird erst 2045 veröffentlicht. Und das ist die Zahl der Woche. 19. Denn 19 Jahre dauert es, bis wir was Neues von Dolly Parton aufs Ohr kriegen. Schöne Idee eigentlich, Dolly Parton. Eine Frau, die keinesfalls wollte, dass sie in Zukunft vergessen wird und einen unveröffentlichten Song zurückgehalten hat. Für uns alle sind wir sehr gespannt und sagen an der Stelle aber auch, ähnlich wie bei Bonnie Tyler letzte Woche, mit Blick in den Himmel, thanks Dolly.
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0: 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Die Wochenshow ist gleich vorbei. Eine Sache, die mir noch in dieser Woche im Kopf geblieben ist, war der Vorfall in Schwandorf, dort in einem Sonnenstudio. Da sind aus bislang unklaren Gründen zwei Männer aneinander geraten, die vorher auf der Sonnenbank lagen. Ein 60-Jähriger und ein 40-Jähriger. Der 60-Jährige hat sich in die Tür gestellt und den 40-Jährigen beim Verlassen des Sonnenstudios gehindert. Dann gab es ein Hin und Her. Und dann soll der 40-Jährige den 60-Jährigen geschlagen haben. Polizeiinspektion Schwandorf hat die Ermittlungen wegen Freiheitsberaubung und Körperverletzung eingeleitet. Sage mal, es ist ja wie in diesem Mallorca-Hit von Mickey Krause. Bist du Brown, kannst du hauen. Die Wochenshow. Wir hören uns wieder im September. Dann sind wir hoffentlich noch nicht zu sehr herbstlich, was das Wetter angeht, unterwegs. Und wenn, dann ist es auch wurscht, weil wenn ein buntes Radioprogramm läuft, dann kann man auch bunte Blätter ertragen. Eine bunte Sendung wird es immer am Sonntag bei uns geben. Das ist die Barbaradio-Show mit Barbara Schöneberger zu Gast diesmal.
1: 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Ihr merkt schon, wir haben viel vor und ihr seid hoffentlich mit dabei.
0: Barbara Schöneberger bei uns. Das ist euer Sonntagnachmittag, bei dem ich dann immer viel Spaß wünsche und ich freue mich wie immer und wirklich von Herzen auf nächste Woche. Dann hören wir uns wieder zur Wochenshow. Bis

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1: Ich bin Moritz Einzel. Bundesarbeitsministerin Baas stellt die Pläne der schwarz-roten Koalition zur Einführung einer verpflichtenden Krankschreibung ab dem ersten Tag in Frage. Den Funke-Zeitungen sagte die SPD-Chefin, man solle sich schon noch mal fragen, ob das sinnvoll sei. Dirk Zeitler berichtet.
2: Der Pflicht zur Krankschreibung ab dem ersten Tag habe die SPD nur zähneknirschend zugestimmt, obwohl die Partei sie inhaltlich für falsch hält, sagte Baas. In der Union gibt es jedoch keine Bereitschaft, das Thema noch einmal neu zu verhandeln. Dazu habe die Koalition eine Vereinbarung getroffen, die nun flexibel und praxistauglich gestaltet werden müsse, heißt es aus der CDU-CSU-Fraktion.
1: 4 Tage nach der Sturzflut im Himalaya gelten noch immer tausende Menschen als vermisst. Meterhoher Schlamm und zerstörte Straßen und Brücken erschweren die Rettungsarbeiten. Die Zahl der Todesopfer geben die Behörden aktuell mit mehr als 600 an. In den überfluteten Gebieten wächst außerdem die Sorge vor Infektionskrankheiten. Die Isländerinnen und Isländer stimmen heute über den EU-Kurs ihres Landes ab. Bei der Volksabstimmung entscheiden sie, ob die Beitrittsgespräche mit der Europäischen Union wieder aufgenommen werden. Island hatte bereits 2009 einen Antrag auf EU-Mitgliedschaft gestellt. Doch nach der Parlamentswahl 2013 blockierte eine EU-skeptische Regierung das Verfahren. Pfifferlinge, Steinpilze oder Maronen finden Bayerns Pilzsammler gerade kaum, anders als üblich. Schuld sind Hitze und Trockenheit in diesem Sommer. Die Pilze stecken zwar im Boden, schaffen es aber nicht, Fruchtkörper zu bilden. Dafür brauchen sie Wasser. Wenn es ordentlich regnet, können die Pilze sprießen. Sehr torreich ist es zugegangen am 3. Spieltag in der 2. Fußball-Bundesliga. Fürth hat beim Aufsteiger in Cottbus heute mit 4:3 gewonnen. Bundesliga-Absteiger Heidenheim besiegte Dresden mit 5:3 und Wolfsburg, ebenfalls Bundesliga-Absteiger, siegte mit 5:2 in Karlsruhe. Um 20.30 Uhr trifft noch Nürnberg auf Bielefeld.
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1: Eine Meldung von der A9 München Richtung Nürnberg. Zwischen Altmühltal und Greding liegt Kleidung auf der Fahrbahn.
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4: Mit einem Wechsel aus Sonnenschein und Wolken geht's bei uns durch den Nachmittag und das bei warmen Temperaturen von an die 27 Grad entlang der Donau. In der Nacht zieht allerdings ein Regengebiet über uns hinweg. Pünktlich zum Sonntagmorgen bleibt es dann aber wieder größtenteils trocken in der Region und auch der Sonntag bringt uns Sonne und Wolken bei warmen Temperaturen.
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7: Das letzte Augustwochenende, Sommerferien. Ich habe auch in dieser Woche eure Lieblingsstars, die schönsten Interviews hier in der Musikbox zusammengesucht. Wir hören Stars und Stories. In dieser Stunde Nico Santos mit seinem aktuellen Ohrwurm-Hit Why Don't You Stay und die erste gemeinsame Single von Ray Garvey und Imran. Wir sprechen mit den Künstlern und hören Musik von ihnen. Es ist kurz nach 4. Schönen Nachmittag.

0: das letzte Augustwochenende. Charivari Musikbox mit einer weiteren Sommerausgabe, Viertel nach vier. Auch heute mit euren Lieblingsstars, die uns heuer schon besucht haben hier. Da jetzt Ray Garvey und Imran mit der ganz neuen Single Rivers. Ist ihre erste gemeinsame Single, wobei der Imran schon bei mehreren Songs von Ray mitgearbeitet hat.
1: Kennen sehr viele als Produzent, Abbas, der auch mit mir Is It Love geschrieben hat, Beautiful Life, Kiss Me. Also so viele Lieder haben wir zusammen geschrieben und produziert. Das war schon eine natürliche Entwicklung, dass wir dann ein Lied zusammen performen. Und zwar das Lied, eigentlich vom Gefühl her, hat uns ausgesucht. Es ist ein wunderschönes Lied, der über den Weg zur Liebe beschreibt.
0: Und auch der Text ist sehr persönlich, sagt Imran.
2: Weil ich die Strophe, also meine Strophe, über meine Frau geschrieben habe. Ich meine Frau auch namentlich erwähne. Und für mich ist es wirklich eine riesige, riesige Freude, diesen Song gemeinsam mit Ray gemacht zu haben.
0: Und hier ist jetzt wie versprochen Rivers von Ray Garvey und Imran auf Charivari.

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3: Eine Meldung von der A9 München Richtung Nürnberg. Zwischen Altmühltal und Greding liegt Kleidung auf der Fahrbahn.
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5: Mit einem Wechsel aus Sonnenschein und Wolken geht's bei uns durch den Nachmittag und das bei warmen Temperaturen von an die 27 Grad entlang der Donau. In der Nacht zieht allerdings ein Regengebiet über uns hinweg. Pünktlich zum Sonntagmorgen bleibt es dann aber wieder größtenteils trocken in der Region und auch der Sonntag bringt uns Sonne und Wolken bei warmen Temperaturen.
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0: an diesem letzten Samstag im August. Schauen wir in der Charivari Musikbox jetzt einmal zurück auf das bisherige musikalische Jahr und eure Lieblingsstars, die uns hier besucht haben. Why Don't You Stay heißt die aktuelle Single von Nico Santos. Nico, was möchtest du uns mit dem Song sagen?
1: Why Don't You Stay ist für mich ein Song, der sowas wie so ein Soundtrack ist für eine schon längst vergangene Sommernacht, wo man nicht will, dass sie aufhört, dass man Fenster runter, Dach auf, man schreit den Song raus, man hat so ein, ich habe ein bisschen so einen nostalgischen Indie-Song im Kopf, wenn ich an diesen Song denke. Und es ist einfach, ich liebe den Song, es ist ein Freiheitsgefühl und passt perfekt zu dieser geilen Sommerzeit.
0: Und die Mundwinkel gehen sofort nach oben, wenn er den Song hört. Why Don't You Stay? Nico hat uns schon viele Hits geschenkt. Hier kommt ein weiterer.
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9: Ich bin Moritz Einzel. Die Bundesregierung steht anscheinend kurz davor, Russland offiziell für den geplanten Drohnenanschlag am Flughafen Leipzig-Halle verantwortlich zu machen. Das berichten die Welt am Sonntag und das Portal Politico übereinstimmend. Die Bundesregierung plant demnach auch mehrere Strafmaßnahmen. Zudem würden parallel dazu in Brüssel EU-Sanktionen vorbereitet. Eine Krankschreibung ab dem ersten Tag. Den Plan der Bundesregierung findet Arbeitsministerin Baas nicht gut. Der Funke Mediengruppe hat die SPD-Vorsitzende gesagt, sie sei zwar koalitionstreu, man solle sich aber fragen, ob die Regelung sinnvoll sei. Menschen könnten bei einem leichten Infekt sofort zum Arzt gehen und sich eine ganze Woche krankschreiben lassen, statt nur kurz auszufallen. Der Bundesnachrichtendienst wirbt auf der Gamescom in Köln um Nachwuchs. Die Behörde hat an ihrem Messestand ein neues Level ihres Spiels BND-Legenden Operation Blackbox vorgestellt. Spielerinnen und Spieler sind dort als Agentin AJ unterwegs. Am Messestand können Interessierte auch ihre Hacking- und Programmierfähigkeiten unter Beweis stellen und mit echten BND-Beamten ins Gespräch kommen. Junge Menschen sind zunehmend pessimistisch mit Blick auf ihre finanzielle Zukunft. Nur noch 40% der 16- bis 25-Jährigen glauben, einen ähnlich hohen Lebensstandard wie ihre Eltern erreichen zu können. Das zeigt der Jugendfinanzmonitor der Schufa. Vor 8 Jahren haben noch fast doppelt so viele positiv auf ihre finanzielle Zukunft geschaut. Dritter Spieltag in der zweiten Fußball-Bundesliga. Da hat Fürth den ersten Saisonsieg gefeiert. Ein 4:3 in Cottbus. Kleeblatt-Coach Heiko Vogel.
10: Ich glaube, dass meine Mannschaft nicht das beste Spiel, was sie können, abgeliefert haben, aber es war sehr reif. Wir haben die Tore gemacht, waren sehr effizient. Auch die Zeitpunkte der Tore, wenn es dafür günstige Zeitpunkte gibt, dann war das bestimmt heute der Fall.
9: Außerdem feierten die beiden Bundesliga-Absteiger Wolfsburg und Heidenheim ebenfalls torreiche Siege. Wolfsburg siegte 5:2 in Karlsruhe, Heidenheim bezwang Dresden mit 5:3. Um 20.30 Uhr trifft noch Nürnberg auf Bielefeld.
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9: Aktuell keine Meldungen, normaler Verkehr.
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12: Mit einem Wechsel aus Sonnenschein und Wolken geht's bei uns durch den Nachmittag und das bei warmen Temperaturen von an die 27 Grad entlang der Donau. In der Nacht zieht allerdings ein Regengebiet über uns hinweg. Pünktlich zum Sonntagmorgen bleibt es dann aber wieder größtenteils trocken in der Region. Und auch der Sonntag bringt uns Sonne und Wolken bei warmen Temperaturen.
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14: 17 Uhr durch am Samstag, der 29. August. Weiter geht's mit unserem Sommerspezial in dieser Stunde. Einmal Legenden dabei mit den Rolling Stones und einmal ganz zart und frisch in der Musikwelt, Holly Humberstock.

0: in dieser weiteren Sommerausgabe der Charivari Musikbox am Samstag, 16:45 mit Stars und Stories, ist jetzt bei uns zu Gast die vielversprechende Newcomerin Holly Humberstone. Ihre Erfolgssingle To Love Somebody kennt und liebt ihr hier bei uns im Programm. Den Song hat sie geschrieben, als jemand, der ihr nahe steht, sich getrennt hat, ist sehr unschön.
1: I mean, I wrote To Love Somebody when somebody really close to me was going through quite a brutal breakup.
0: Und auch wenn Liebeskummer natürlich nie schön ist, es ist immer besser, geliebt zu haben, als nicht geliebt zu haben.
1: And it's better to have loved than to not have loved at all. Yeah, there's so many more opportunities out there waiting for you.
0: Und es gibt immer neue Chancen, sich zu verlieben. Mit dem Song To Love Somebody feiert Holly Humberstone so den großen Durchbruch. Da kann sie zu Recht stolz sein, ist aber gar nicht egoistisch. Sie wünscht auch ihren Musikerkolleginnen viel Erfolg.
1: Yeah, I think my wish is that we can all kind of support each other and look out for each other and lift each other up rather than kind of seeing each other as competition, because that's rubbish.
0: Sich gegenseitig unterstützen und nicht als Konkurrenz sehen, das ist ihr Wunsch. Hier ist Holly Humberstone jetzt. Das Album ist draußen. Ihre Single To Love Somebody auf Charivari.

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6: Aktuell keine Meldungen, normaler Verkehr.
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8: Mit einem Wechsel aus Sonnenschein und Wolken geht's bei uns durch den Nachmittag und das bei warmen Temperaturen von an die 27 Grad entlang der Donau. In der Nacht zieht allerdings ein Regengebiet über uns hinweg. Pünktlich zum Sonntagmorgen bleibt es dann aber wieder größtenteils trocken in der Region und auch der Sonntag bringt uns Sonne und Wolken bei warmen Temperaturen.
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0: Ende August auf Charivari in der Musikbox. Heute ein musikalischer Rückblick. Jetzt mit den Chartstürmer-Legenden, die Rolling Stones. Sie landen 61 Jahre nach dem ersten Mal wieder auf Platz 1 der deutschen Charts. Und zwar von 0 auf die 1. Gerade erst ist ihr neues Album Foreign Tongues erschienen. Rekord mit der aktuellen Platzierung kommen die Rolling Stones auf insgesamt 218 Top-10-Platzierungen in den deutschen Albumcharts und ziehen damit an Queen vorbei. Auch der zeitliche Abstand von 61 Jahren zwischen ihrem ersten und aktuellen Nummer 1-Album ist ein weiterer Rekord. Musikalisch knüpft das neue Studioalbum Foreign Tongues an das an, was die Rolling Stones seit Jahrzehnten auszeichnet. Das Album verbindet quasi die Energie der frühen Stones mit den Erfahrungen einer Band, die alle Rekorde gebrochen hat. Mick Jaggers Stimme und Keith Richards Gitarrenarbeit wurden gemeinsam mit langjährigen Weggefährten und einem Team aus der aktuellen Studiogeneration aufgenommen. Und viele Songs sind einfach entstanden aus Sessions. Man hat sich immer wieder getroffen, zusammen gespielt und genau diese Arbeitsweise gehört schon immer zur DNA der Rolling Stones.
1: It was nice to feel that energy still there.
0: Es war schön zu spüren, dass diese Energie immer noch da ist, sagt Mick Jagger. Wir hören jetzt rein in ihr aktuelles Nummer 1 Album. Hier ist der Song In the Stars auf Charivari.

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10: Ich bin Moritz Einzel. Die Bundesregierung bereitet offenbar ein größeres Sanktionspaket gegen Russland vor. Das berichten mehrere Medien. Hintergrund ist der geplante Drohnenanschlag am Flughafen Leipzig-Halle. Die Regierung stehe kurz davor, Russland für den gescheiterten Anschlag verantwortlich zu machen. Noch unklar ist, ob einzelne russische Akteure benannt werden oder die gesamte russische Regierung. Aktuelle Äußerungen von Bundesarbeitsministerin Baas zur Attestpflicht ab dem ersten Krankheitstag stoßen bei der Union auf Kritik. Der Chef des CDU-Sozialflügels Radke hat dem Kölner Stadtanzeiger gesagt, er finde es fragwürdig, getroffene Verabredungen nach kurzer Zeit öffentlich in Frage zu stellen. Baas hatte in einem Interview angezweifelt, dass die vereinbarte Attestpflicht Sinn hat. Im Flutkatastrophengebiet in Nepal ist internationale Hilfe eingetroffen. Eine Rettungsmannschaft aus Indien sei gelandet, hieß es aus dem nepalesischen Außenministerium. Ein weiteres Team aus China werde erwartet. Die Zahl der Todesopfer ist inzwischen auf mehr als 600 gestiegen. Mehr als 2500 Menschen gelten weiterhin als vermisst. Bei einem russischen Drohnenangriff auf ein Munitionslager gestern Abend sind in der Nähe der ukrainischen Hauptstadt Kiew mindestens 37 Menschen getötet worden. Neben mehreren Wohnhäusern sei auch ein Senioren- und Behindertenheim beschädigt worden, erklärte Präsident Selenskyj. Fast 400 Menschen wurden aus dem Umfeld des Unglücksorts evakuiert. Die neue Saison in der Fußball-Bundesliga hat gleich am ersten Spieltag ihre erste handfeste Überraschung. Aufsteiger Elversberg hat Leverkusen 3:2 besiegt. Außerdem spielten Leipzig, Gladbach 3:0, Mainz, Paderborn 0:0, Köln, Hoffenheim 3:2 und Union Berlin gegen Frankfurt 3:3. Ab 18.30 Uhr noch Dortmund gegen den HSV. In der zweiten Liga hat Fürth am dritten Spieltag den ersten Saisonsieg eingefahren, ein 4:3 in Cottbus. Trainer Heiko Vogel.
11: Für die Mannschaft freut es mich ungemein. Ich glaube, dass das die Spiele sind, die man dann auch schlussendlich ziehen muss. Und sie haben es gezogen. Das könnte ein Katalysator für die kommenden Aufgaben sein, weil es einfach Selbstvertrauen gibt.
10: Wolfsburg gewann 5:2 in Karlsruhe und Heidenheim besiegte Dresden mit 5:3. Um 20.30 Uhr trifft noch Nürnberg auf Bielefeld.
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10: Aktuell keine Meldungen, normaler Verkehr.
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13: Im Laufe der Nacht zieht ein Regengebiet über unsere Region hinweg. Richtung Sonntagmorgen wird es dann allerdings wieder trockener. Der Sonntag bringt uns einen Mix aus Sonnenschein und Wolken. Etwas windig wird es, aber trotzdem warm, mit Temperaturen zwischen 25 und 27 Grad. Und ähnlich wechselhaft sieht dann auch die neue Woche aus.
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6: Guten Abend. Ende August inzwischen in dieser Sommerausgabe der Musikbox. Stars im Interview. Zwei Briten in dieser Stunde. Christy Sarandi mit dem Ohrwurm-Hit Good Old Days und Ed Sheeran, der gerade auch schon wieder an neuen Songs und Alben arbeitet. Es ist kurz nach 6.

0: der Samstagabend. Sherry-Bari Musikbox. Jetzt mit einem Künstler, der gerade wieder an neuen Songs und neuen Alben arbeitet und inzwischen auch immer öfter Songs für andere Künstler schreibt, unter anderem für Justin Bieber, One Direction oder die neue Girl Group Cat's Eye. Ed Sheeran, sein Song Sapphire gemeinsam mit Arijit Singh, ist auch in diesem Sommer noch ein gern gehörter Hit, war ein Ausflug ins Indische und sein Lieblingsteil in dem Song. Davon hat uns erzählt.
1: I think my favorite bit of the song is Arijit's section at the end where he sings in Punjabi. And
0: das ist genau der Teil, in der Sänger Arijit Singh in der Sprache Punjabi singt. Also der hier. Ed Sheeran wollte schon immer Musik machen mit indischen Musikern. Das hat er sich hiermit erfüllt.
1: I really want to make some music with Indian musicians, but it has to just be done in the right way and can't just do it. You have to go and like live there, meet people, work with people, soak up the culture and like do it properly. And I'd say Sapphire was like a 2-year process.
0: Wenn man sowas machen will, muss man es richtig machen, sagt er. Man kann nicht einfach anfangen. Man muss hinfahren, dort leben, mit Menschen in Kontakt kommen. Und für den Song Sapphire hat es 2 Jahre lang gedauert, bis der Song fertig war. Hier ist jetzt Ed Sheeran mit Sapphire in der Musikbox-Sommerausgabe auf Charivari.

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4: Aktuell keine Meldungen, normaler Verkehr.
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6: Im Laufe der Nacht zieht ein Regengebiet über unsere Region hinweg. Richtung Sonntagmorgen wird es dann allerdings wieder trockener. Der Sonntag bringt uns einen Mix aus Sonnenschein und Wolken. Etwas windig wird es, aber trotzdem warm, mit Temperaturen zwischen 25 und 27 Grad. Und ähnlich wechselhaft sieht dann auch die neue Woche aus.
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0: Wir sind fast durch mit dieser Sommerausgabe der Charivari Musikbox Ende August, Samstagabend, 6:45. Und weil uns der Sommer hier in Regensburg-Niederbahn und der Oberpfalz so viele schöne heiße Tage geliefert hat, hier ein Song, der passt wie die Faust aufs Auge von Chris DiSerandi. Liefert mir Good Old Days, einen Song, der nach Sommer, Festivalnächten und nach diesen kleinen Momenten klingt, die man nie vergessen will.
1: Good Old Days is all about celebrating the moment. It's easy to romanticize the past, but often we forget what's going on right now and making today memories that we'll remember in 10 years time.
0: Und oft ist es so, sagt er, wenn wir uns zu sehr mit der Vergangenheit beschäftigen, dann vergessen wir, was genau jetzt im Moment passiert. Aber genau darum geht's, jetzt Erinnerungen zu schaffen, an die wir uns dann in 10 Jahren erinnern können. Hier ist Chris DiSerandi jetzt mit Good Old Days, die guten alten Tage in der Charivari Musikbox, neu.

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4: Ich bin Moritz Einzel. Die kurze Fußball-Sommerpause ist endgültig vorbei. Auch in der Bundesliga rollt wieder der Ball. Gestern ging es ja los mit dem 5:1 von Meister FC Bayern gegen Stuttgart. Heute dann der erste Bundesliga-Samstag der neuen Spielzeit. Und der hatte gleich eine dicke Überraschung parat. Aufsteiger Elversberg hat sein Auftaktspiel gegen Leverkusen mit 3:2 gewonnen. Der Trainer der Saarländer Vincent Wagner bei DAZN.
5: Ein deutlich schlauerer Trainer als ich hat mal gesagt, erste Spieltage gibt es nur eine Sache, die muss man gewinnen. Und das ist uns zum Glück gelungen, deswegen der erste Sieg ist immer der schwerste.
4: Leipzig gewann 3:0 gegen Mönchengladbach, Köln besiegte Hoffenheim 3:2, Union Berlin und Frankfurt trennten sich 3:3 und auch das Spiel Mainz gegen Paderborn endete unentschieden, allerdings torlos 0:0. Die Bundesregierung macht Medienberichten zufolge Russland für den Drohnenvorfall am Flughafen Leipzig-Halle verantwortlich. Kanzler Merz wolle das in den kommenden Tagen offiziell verkünden, meldet unter anderem die Welt am Sonntag. Anfang August war in der Nähe einer ukrainischen Frachtmaschine am Leipziger Airport eine Sprengstoffdrohne entdeckt worden. AfD-Spitzenkandidat Siegmund will nach eigenen Worten das Ergebnis der Landtagswahl am kommenden Sonntag in Sachsen-Anhalt akzeptieren, auch dann, wenn seine Partei die absolute Mehrheit verfehlt. Bei einer Veranstaltung der AfD-Jugendorganisation Generation Deutschland in Magdeburg sagte Siegmund, als Demokraten akzeptiere man immer demokratische Ergebnisse. Er schränkte aber ein, die Geschichte habe gelehrt, Vertrauen ist gut, Kontrolle ist besser. Ein heftiger Sturm hat mehrere Rettungseinsätze auf dem Chiemsee zur Folge gehabt. Wie die Wasserschutzpolizei mitteilte, gerieten 4 Boote in Seenot und mussten von den Einsatzkräften in Sicherheit gebracht werden. Verletzt wurde niemand. Ein vom Deutschen Wetterdienst vorhergesagter Sturm war gestern mit Böen von bis zu 65 Kilometern pro Stunde über den Chiemsee gezogen. Topfavorit Tadej Pogacar muss seinen Traum vom Triumph bei der Spanien-Rundfahrt in diesem Jahr begraben. Der slowenische Radprofi stürzte auf der 8. Etappe der Vuelta schwer. Der Sieger der Tour de France musste das Rennen aufgeben. Pogacar war eigentlich auf dem besten Weg, die Vuelta erstmals zu gewinnen.
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4: Vorsicht auf der A9 München Richtung Nürnberg. Am Dreieck Nürnberg feucht in der Überleitung zur A73 Richtung Nürnberg. Gefahr durch ein Schlagloch auf der rechten Spur.
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7: Im Laufe der Nacht zieht ein Regengebiet über unsere Region hinweg. Richtung Sonntagmorgen wird es dann allerdings wieder trockener. Der Sonntag bringt uns einen Mix aus Sonnenschein und Wolken. Etwas windig wird es, aber trotzdem warm, mit Temperaturen zwischen 25 und 27 Grad. Und ähnlich wechselhaft sieht dann auch die neue Woche aus.
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3: Vorsicht auf der A9 München Richtung Nürnberg. Am Dreieck Nürnberg feucht in der Überleitung zur A73 Richtung Nürnberg. Gefahr durch ein Schlagloch auf der rechten Spur.
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5: Im Laufe der Nacht zieht ein Regengebiet über unsere Region hinweg. Richtung Sonntagmorgen wird es dann allerdings wieder trockener. Der Sonntag bringt uns einen Mix aus Sonnenschein und Wolken. Etwas windig wird es, aber trotzdem warm, mit Temperaturen zwischen 25 und 27 Grad. Und ähnlich wechselhaft sieht dann auch die neue Woche aus.
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1: Ich bin Moritz Einzel. Wer steckt hinter dem gescheiterten Anschlag mit einer Sprengstoffdrohne am Flughafen Leipzig-Halle? Mehrere Medien berichten heute, dass die Bundesregierung bald offiziell Russland dafür verantwortlich machen wird. Es seien auch Sanktionen in Vorbereitung. Kanzler Merz hatte bereits am Rande der Kabinettsklausur in dieser Woche erklärt, man wisse, wer hinter dem Drohnenvorfall stecke und werde in Kürze etwas dazu sagen. Im Himalaya zeigt sich Stück für Stück mehr das katastrophale Ausmaß der Sturzflut. Die Zahl der Todesopfer ist auf mehr als 670 gestiegen. Außerdem werden nach Angaben der Behörden in Nepal und China etwa 3000 Menschen vermisst, darunter hunderte Ausländer. Unterdessen kommt Hilfe aus dem Ausland. Eine Rettungsmannschaft aus dem Nachbarland Indien ist eingetroffen. Vor 25 Jahren wurde der Gemüsehändler Habil Kilic in München durch die Rechtsextremisten der Terrorgruppe Nationalsozialistischer Untergrund ermordet. In der Landeshauptstadt hat es heute eine Gedenkveranstaltung gegeben, um an Kilic und die anderen NSU-Opfer zu erinnern. Etwa 70 Menschen versammelten sich in der Nähe des damaligen Tatorts. Nach dem Tod von König Harald V. sind für morgen in ganz Norwegen Gedenkgottesdienste geplant. Seit heute liegen auch überall in Norwegen öffentliche Kondolenzbücher aus. König Harald war gestern im Alter von 89 Jahren gestorben. Sein Sohn Håkon ist neuer norwegischer König. Kleine Sensation zum Auftakt in die neue Saison der Fußball-Bundesliga. Die SV Elversberg, der Aufsteiger aus dem Saarland, hat gegen Bayer Leverkusen mit 3:2 gewonnen. Auch für Martin De Michelis gab es viel Grund zur Freude. Der frühere Bayern-Profi aus Argentinien feierte einen gelungenen Einstand als Trainer in der Bundesliga bei RB Leipzig. Die Sachsen besiegten Borussia Mönchengladbach mit 3:0 und De Michelis war hinterher glücklich am DAZN-Mikro.
2: Ich werde diesen Tag nicht vergessen. Was ich habe heute hier gelebt, ist einfach ein Traum. Die Choreografie, die Szenografie von den Fans in diesem tollen Stadion. Und dann haben wir so eine Leistung von der ganzen Mannschaft, 3 Tore zu schießen. Ich glaube, ich könnte noch ein paar Tore schießen. Aber auch nach 0 gespielt. Ja, freue mich sehr. Freue mich sehr, dass wir so gut gestartet.
1: Die weiteren Ergebnisse: Köln-Hoffenheim 3:2, Union Berlin gegen Frankfurt 3:3 und Mainz-Paderborn keine Tore, 0:0.
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1: Achtung auf der A9 München Richtung Nürnberg. Am Dreieck Nürnberg feucht in der Überleitung zur A73 Richtung Nürnberg. Gefahr durch ein Schlagloch auf der rechten Spur.
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4: Im Laufe der Nacht zieht ein Regengebiet über unsere Region hinweg. Richtung Sonntagmorgen wird es dann allerdings wieder trockener. Der Sonntag bringt uns einen Mix aus Sonnenschein und Wolken. Etwas windig wird es, aber trotzdem warm, mit Temperaturen zwischen 25 und 27 Grad. Und ähnlich wechselhaft sieht dann auch die neue Woche aus.
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1: 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Hier die wichtigsten Meldungen von den Straßen bei uns in der Region. Wenn ihr gerade auf der A93 Weiden in Richtung Regensburg unterwegs seid, fahrt zwischen den Anschlussstellen Teublitz und Brunholz besonders vorsichtig. Hier kommt es zu Verzögerungen durch Gegenstände auf der Fahrbahn.
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3: Im Laufe der Nacht zieht ein Regengebiet über unsere Region hinweg. Richtung Sonntagmorgen wird es dann allerdings wieder trockener. Der Sonntag bringt uns einen Mix aus Sonnenschein und Wolken. Etwas windig wird es, aber trotzdem warm, mit Temperaturen zwischen 25 und 27 Grad. Und ähnlich wechselhaft sieht dann auch die neue Woche aus.
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7: Ich bin Moritz Einzel. Noch bis Mitternacht unserer Zeit haben in Island die Wahllokale geöffnet. Die Menschen in dem Inselstaat stimmen heute darüber ab, ob die Gespräche mit der Europäischen Union über einen EU-Beitritt Islands wieder aufgenommen werden. Alles deutet auf ein enges Rennen hin. 2013 hatte eine EU-skeptische Regierung in Reykjavik in Sachen Beitrittsgespräche den Pausenknopf gedrückt. Nach der Flutkatastrophe im Himalaya werden nach Behördenangaben noch rund 3000 Menschen vermisst, darunter auch mehrere Deutsche. Rettungskräfte suchen unter schwierigsten Bedingungen.

0: im Schlamm. Auch ausländische Helfer sind in Nepal eingetroffen, unter anderem aus Indien. Die Zahl der Toten ist auf mehr als 670 gestiegen. Die Bundesregierung macht Medienberichten zufolge Russland für den Drohnenvorfall am Flughafen Leipzig-Halle verantwortlich. Kanzler Merz wolle das in den kommenden Tagen offiziell verkünden, meldet unter anderem die Welt am Sonntag. Anfang August war in der Nähe einer ukrainischen Frachtmaschine am Leipziger Airport eine Sprengstoffdrohne entdeckt worden. Ein heftiger Sturm hat mehrere Rettungseinsätze auf dem Chiemsee zur Folge gehabt. Wie die Wasserschutzpolizei mitteilte, gerieten 4 Boote in Seenot und mussten von den Einsatzkräften in Sicherheit gebracht werden. Verletzt wurde niemand. Ein vom Deutschen Wetterdienst vorhergesagter Sturm war gestern über den Chiemsee gezogen. Dortmund ist mit einem Heimsieg in die neue Saison der Fußball-Bundesliga gestartet. Der BVB setzte sich gegen den Hamburger SV mit 2:0 durch. Zuvor gab es bereits am ersten Spieltag die erste große Überraschung der neuen Spielzeit. Aufsteiger Elversberg besiegte Leverkusen mit 3:2. Das Fazit von SVE-Trainer Vincent Wagner.
1: Wenn wir unser Spiel spielen, wenn wir mutigen Fußball gegen den Ball spielen, wenn wir intensiv spielen, können wir auf jeden Fall mithalten. Was man aber auch sieht, wenn wir dann nicht schlau genug sind und nur Kleinigkeiten anbieten, ist der Gegner schon gut genug, es zu bestrafen. Und heute hat er zum Glück nicht all seine Chancen genutzt, sonst hätten wir nicht gewonnen. Und trotzdem gibt halt die goldene Regel, erste Spiele muss man gewinnen. Das ist uns heute zum Glück gelungen, mit unseren Fans im Rücken.
0: Die weiteren Ergebnisse: Leipzig-Mönchengladbach 3:0, Köln-Hoffenheim 3:2, Union Berlin-Frankfurt 3:3 und Mainz-Paderborn 0:0.
2: 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Aktuell haben wir für euch normalen Verkehr auf den Straßen in der Region. Gute Fahrt.
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4: Im Laufe der Nacht zieht ein Regengebiet über unsere Region hinweg. Richtung Sonntagmorgen wird es dann allerdings wieder trockener. Der Sonntag bringt uns einen Mix aus Sonnenschein und Wolken. Etwas windig wird es, aber trotzdem warm, mit Temperaturen zwischen 25 und 27 Grad. Und ähnlich wechselhaft sieht dann auch die neue Woche aus.
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1: Derzeit ohne Meldungen für euch. Gute Fahrt.
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3: Im Laufe der Nacht zieht ein Regengebiet über unsere Region hinweg. Richtung Sonntagmorgen wird es dann allerdings wieder trockener. Der Sonntag bringt uns einen Mix aus Sonnenschein und Wolken. Etwas windig wird es, aber trotzdem warm, mit Temperaturen zwischen 25 und 27 Grad. Und ähnlich wechselhaft sieht dann auch die neue Woche aus.
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3: Ich bin Florian Klaus. Wer steckt hinter dem gescheiterten Anschlag mit einer Sprengstoffdrohne am Flughafen Leipzig-Halle? Mehrere Medien berichten heute, dass die Bundesregierung bald offiziell Russland dafür verantwortlich machen wird. Es seien auch Sanktionen in Vorbereitung. Kanzler Merz hatte bereits am Rande der Kabinettsklausur in dieser Woche erklärt, man wisse, wer hinter dem Drohnenvorfall stecke und werde in Kürze etwas dazu sagen. Im Himalaya zeigt sich Stück für Stück mehr das katastrophale Ausmaß der Sturzflut. Die Zahl der Todesopfer ist auf mehr als 670 gestiegen. Außerdem werden nach Angaben der Behörden in Nepal und China etwa 3000 Menschen vermisst, darunter hunderte Ausländer. Unterdessen kommt Hilfe aus dem Ausland, unter anderem eine Rettungsmannschaft aus dem Nachbarland Indien ist eingetroffen. Vor 25 Jahren wurde der Gemüsehändler Habib Kilic in München durch die Rechtsextremisten der Terrorgruppe Nationalsozialistischer Untergrund ermordet. In der Landeshauptstadt hat es heute eine Gedenkveranstaltung gegeben, um an Kilic und die anderen NSU-Opfer zu erinnern. Etwa 70 Menschen versammelten sich in der Nähe des damaligen Tatorts. Nach dem Tod von König Harald V. sind für morgen in ganz Norwegen Gedenkgottesdienste geplant. Seit heute liegen überall in Norwegen öffentliche Kondolenzbücher aus. König Harald war gestern im Alter von 89 Jahren gestorben.

0: Sein Sohn Håkon ist neuer norwegischer König. Dortmund ist mit einem Sieg in die neue Saison der Fußball-Bundesliga gestartet. Der BVB besiegte den Hamburger SV mit 2:0. Bereits zuvor hatte Elversberg im ersten Bundesligaspiel der Vereinsgeschichte einen Sieg gegen Leverkusen gefeiert. Der Bericht von Moritz Einzel.
1: Der Aufsteiger aus dem Saarland überfiel die Werkself mit einem frühen Doppelschlag. 8. Minute, 9. Minute, 2:0 und kurz nach der Pause auch noch das 3. Tor. Gegen Ende des Spiels ließen Kraft und Konzentration nach. Leverkusen konnte verkürzen, aber 3:2 der Sieg am Ende für Elversberg. Die weiteren Ergebnisse: Leipzig-Gladbach 3:0, Köln-Hoffenheim 3:2, Union Berlin-Frankfurt 3:3 und Mainz-Paderborn keine Tore, 0:0.
2: 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Hier die aktuellen Meldungen von den Straßen bei uns in der Region. Fahrt auf der A3 Passau in Richtung Nürnberg besonders vorsichtig. Zwischen Passberg und Velburg kommt es zu Behinderungen durch Personen auf der Fahrbahn.
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4: Im Laufe der Nacht zieht ein Regengebiet über unsere Region hinweg. Richtung Sonntagmorgen wird es dann allerdings wieder trockener. Der Sonntag bringt uns einen Mix aus Sonnenschein und Wolken. Etwas windig wird es, aber trotzdem warm, mit Temperaturen zwischen 25 und 27 Grad. Und ähnlich wechselhaft sieht dann auch die neue Woche aus.
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1: Für euch aktuell normaler Verkehr auf den Straßen in der Region. Gute Fahrt.
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3: Im Laufe der Nacht zieht ein Regengebiet über unsere Region hinweg. Richtung Sonntagmorgen wird es dann allerdings wieder trockener. Der Sonntag bringt uns einen Mix aus Sonnenschein und Wolken. Etwas windig wird es, aber trotzdem warm, mit Temperaturen zwischen 25 und 27 Grad. Und ähnlich wechselhaft sieht dann auch die neue Woche aus.
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2: Ich bin Florian Klaus. In seiner ersten Rede als norwegischer König hat Håkon der VIII. Sich an seinen gestorbenen Vater Harald den V. erinnert. Er dankte ihm dafür, dass er so ein guter Papa für ihn und seine Schwester gewesen sei. Er sei auch ein warmherziger und humorvoller Großvater sowie liebevoller und fürsorglicher Ehemann gewesen. Er werde ihn vermissen, so der neue König. Die Bundesregierung beteiligt sich nicht an Spekulationen. Mehr wollte ein Sprecher noch nicht zu Medienberichten sagen, dass die Regierung Russland im Fall des versuchten Anschlags mit einer Sprengstoffdrohne am Flughafen Leipzig-Halle für verantwortlich hält. Dirk Zeitler berichtet.
3: Unter anderem die Bild berichtet, die Bundesregierung bereite ein umfangreiches Maßnahmenpaket gegen Moskau vor. Sie beruft sich auf mit dem Vorgang vertraute Person. Die Bundesregierung werde bald die Urheberschaft des Angriffs abschließend feststellen, sagte Bundeskanzler Merz vor kurzem in einem TV-Interview. Die Urheber hybrider Angriffe würden dafür bezahlen.
2: Noch bis Mitternacht haben in Island die Wahllokale geöffnet. Die Menschen in dem Inselstaat stimmen heute darüber ab, ob die Gespräche mit der Europäischen Union über einen EU-Beitritt Islands wieder aufgenommen werden. Alles deutet auf ein enges Rennen hin. 2013 hatte eine EU-skeptische Regierung in Reykjavik in Sachen Beitrittsgespräche den Pausenknopf gedrückt. Eine Woche vor der Landtagswahl in Sachsen-Anhalt hat sich der AfD-Nachwuchs der Generation Deutschland in Magdeburg getroffen. GD-Chef Hohm forderte dort unter anderem, dass Millionen nach Deutschland gekommene Menschen das Land wieder verlassen müssten. Stürmischen Beifall gab es außerdem für derbe Worte von AfD-Landeschef Reichert, der unter anderem wörtlich von Vater Staat als nach Dope stinkender fauler Assi gesprochen hat. Für Dortmund ist der Auftakt der Bundesliga-Saison gut gelaufen. Mit 2:0 hat der BVB gegen Hamburg gewonnen. Elversberg konnte in seinem ersten Bundesligaspiel überhaupt auch einen Sieg feiern. 3:2 stand es am Ende gegen Leverkusen. Die anderen Ergebnisse: Leipzig-Gladbach 3:0, Köln-Hoffenheim 3:2, Union Berlin-Frankfurt 3:3 und Mainz-Paderborn 0:0. Und im Abendspiel der zweiten Liga hat Nürnberg Bielefeld mit 4:1 geschlagen.
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1: Und derzeit liegen uns für euch keine Störungsmeldungen vor. Gute Fahrt.
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3: Im Laufe der Nacht zieht ein Regengebiet über unsere Region hinweg. Richtung Sonntagmorgen wird es dann allerdings wieder trockener. Der Sonntag bringt uns einen Mix aus Sonnenschein und Wolken. Etwas windig wird es, aber trotzdem warm, mit Temperaturen zwischen 25 und 27 Grad. Und ähnlich wechselhaft sieht dann auch die neue Woche aus.
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1: Hier die aktuellen Meldungen von den Straßen bei uns in der Region. Auf der A3 Passau in Richtung Nürnberg solltet ihr besonders vorsichtig fahren. Hier kommt es zwischen Wörth an der Donau, Wiesent und Rosenhof zu Behinderungen wegen eines defekten Fahrzeugs.
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3: Im Laufe der Nacht zieht ein Regengebiet über unsere Region hinweg. Richtung Sonntagmorgen wird es dann allerdings wieder trockener. Der Sonntag bringt uns einen Mix aus Sonnenschein und Wolken. Etwas windig wird es, aber trotzdem warm, mit Temperaturen zwischen 25 und 27 Grad. Und ähnlich wechselhaft sieht dann auch die neue Woche aus.
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1: Ich bin Florian Klaus. Die Bundesregierung will sich noch nicht öffentlich dazu äußern, wer für den versuchten Anschlag mit einer Sprengstoffdrohne am Flughafen Leipzig-Halle verantwortlich ist. Mehrere Medien des Axel Springer Verlags berichten aber, dass die Regierung Russland hinter dem Vorfall sieht. Sie berufen sich dabei auf mit dem Vorgang vertraute Personen. Kanzler Merz hatte angekündigt, dass die Bundesregierung sich bald zum Thema äußern werde. Schon ab dem ersten Krankheitstag soll in Zukunft grundsätzlich ein Attest nötig sein. Darauf hat sich die Bundesregierung geeinigt. Ob das sinnvoll ist, hat Arbeitsministerin Baas aber hinterfragt. Darüber gibt es bei der Union wenig Begeisterung. Der Chef des CDU-Arbeitnehmerflügels Radke sagte etwa dem Kölner Stadtanzeiger, er sei auch nicht restlos von allem begeistert. Was man gemeinsam entscheide, solle man aber auch vertreten. Mehr als 36 Jahre nach dem Mauerfall sehen viele Menschen noch einige Distanz zwischen Ost- und Westdeutschland. Dennoch stellen wenige die Wiedervereinigung in Frage. Das geht aus einer Umfrage hervor. Dirk Zeigler berichtet.
2: Ungefähr zwei Drittel betrachten Mauerfall und Wiedervereinigung als Glücksfall für Deutschland, doch Unterschiede zwischen Ost und West bleiben spürbar. Die Aussage, seit der Wiedervereinigung sind die Deutschen zu einer Nation zusammengewachsen, lehnten 57% der Ost- und 45% der Westdeutschen ab.
1: In München ist an die Opfer der rechtsextremen Terrorgruppe NSU erinnert worden. 25 Jahre ist der Mord am Gemüsehändler Habil Kilic in der Stadt her. Insgesamt hatte der NSU 10 Menschen getötet, daneben verübten die Mitglieder Sprengstoffanschläge und Raubüberfälle. Die Bundesliga-Premiere für Elversberg hätte kaum besser laufen können. Die Fußballer aus dem Saarland konnten einen 3:2-Sieg gegen Leverkusen feiern. Die weiteren Ergebnisse: Leipzig-Gladbach 3:0, Köln-Hoffenheim 3:2, Union Berlin-Frankfurt 3:3 und Mainz-Paderborn 0:0. Am Abend hat dann noch Dortmund mit 2:0 Hamburg besiegt. Im Abendspiel der zweiten Liga hat außerdem Nürnberg Bielefeld mit 4:1 geschlagen.
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3: Hier die wichtigsten Meldungen von den Straßen bei uns in der Region. Fahrt auf der A3 Passau in Richtung Nürnberg besonders vorsichtig. Zwischen den Anschlussstellen Wörth an der Donau-Wiesent und Rosenhof kommt es zu Behinderungen wegen eines defekten Fahrzeugs.
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4: Stellenweise regnet es in der Nacht. Richtung Sonntagmorgen wird es allerdings wieder trockener. Und der Sonntag selbst präsentiert sich dann doch recht freundlich mit einem Mix aus Sonnenschein und Wolken bei Temperaturen zwischen 25 und 27 Grad. Und auch zum Wochenstart bleibt es trocken, aber wechselnd bewölkt mit teils auch längeren sonnigen Abschnitten.

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1: Hier die wichtigsten Meldungen von den Straßen bei uns in der Region. Besonders vorsichtig solltet ihr auf der A3 Passau in Richtung Nürnberg fahren. Zwischen den Anschlussstellen Wörth an der Donau-Wiesent und Rosenhof kommt es zu Behinderungen wegen eines defekten Fahrzeugs.

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1: Ich bin Florian Klaus. Am Donnerstag hat Kanzler Merz angekündigt, dass die Bundesregierung bald abschließend feststellen will, wer für den versuchten Anschlag mit einer Sprengstoffdrohne am Flughafen Leipzig-Halle verantwortlich war. Wie jetzt mehrere Medien berichten, geht die Regierung davon aus, dass Russland dahinter steckt. Sie berufen sich dabei auf Insider. Bestätigen wollte ein Regierungssprecher das aber noch nicht. Eine Woche vor der Landtagswahl in Sachsen-Anhalt hat Altkanzlerin Merkel dazu aufgerufen, sich für die Demokratie einzusetzen. Dabei betonte sie, dass die Mehrheit der Menschen nicht die AfD wähle. Es stimme, dass die AfD in den neuen Bundesländern sehr stark sei. Merkel hat aber auch darauf hingewiesen, dass sie auch in den alten Bundesländern stärker geworden sei. Sie sei ein gesamtdeutsches Phänomen geworden. In Magdeburg hat sich die AfD-Nachwuchsorganisation Generation Deutschland getroffen. Der Chef der Organisation Hohm forderte dort, dass Millionen zugewanderte Menschen das Land verlassen sollen. Er hat das damit begründet, dass Deutschland ein Land der Deutschen bleiben solle. Uneinigkeit gab es bei der Frage, ob Deutschland den Euro aufgeben soll. In Nepal läuft weiter die Suche nach Vermissten im Flutkatastrophengebiet, inzwischen auch mit Hilfe aus dem Ausland. So ist eine Rettungsmannschaft aus Indien dort und auch ein Team aus China sollte kommen. Die Teams sollen bei der Suche nach Arbeitern helfen, die in Tunneln entlang der von der Flut betroffenen Flüsse eingeschlossen sind. Inzwischen sind mehr als 670 Tote bestätigt. Dortmund ist mit einem Sieg in die neue Saison der Fußball-Bundesliga gestartet. Der BVB besiegte den Hamburger SV mit 2:0. Bereits zuvor hatte Elversberg im ersten Bundesligaspiel der Vereinsgeschichte einen Sieg gegen Leverkusen gefeiert. Der Bericht von Moritz Einzel.
2: Der Aufsteiger aus dem Saarland überfiel die Werkself mit einem frühen Doppelschlag. 8. Minute, 9. Minute, 2:0 und kurz nach der Pause auch noch das 3. Tor. Gegen Ende des Spiels ließen Kraft und Konzentration nach. Leverkusen konnte verkürzen, aber 3:2 der Sieg am Ende für Elversberg. Die weiteren Ergebnisse: Leipzig-Gladbach 3:0, Köln-Hoffenheim 3:2, Union Berlin-Frankfurt 3:3 und Mainz-Paderborn keine Tore, 0:0.
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3: Hier die aktuellen Meldungen von den Straßen bei uns in der Region. Wenn ihr gerade auf der A3 Nürnberg in Richtung Passau unterwegs seid, fahrt zwischen den Anschlussstellen Kreuz Regensburg und Regensburg Universität besonders vorsichtig. Hier kommt es zu Verzögerungen durch Gegenstände auf der Fahrbahn.
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4: Stellenweise regnet es in der Nacht. Richtung Sonntagmorgen wird es allerdings wieder trockener. Und der Sonntag selbst präsentiert sich dann doch recht freundlich mit einem Mix aus Sonnenschein und Wolken bei Temperaturen zwischen 25 und 27 Grad. Und auch zum Wochenstart bleibt es trocken, aber wechselnd bewölkt mit teils auch längeren sonnigen Abschnitten.

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